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0: KI ist wirklich eine hilfreiche Sache in manchen Sachen, aber sobald sich KI in die Kunst einmischt, kann es nur chaotisch werden. Bestes Beispiel, eine neue Amazon Prime Filmproduktion.
1: Furchtbar.
0: Da möchte ich euch mal die Synchronisation präsentieren. Gibt's gleich.
1: Es ist furchtbar. Jetzt gibt's erstmal was mit echter Stimme. Mr. Know-It-All von Teddy Swims. Schönen guten Morgen.

0: echte Stimmen sind halt einfach besser als jede KI. Den Beweis, den liefern wir jetzt. Guten Morgen, ihr seid ja morgen für euch mit Anna. Guten Morgen,
1: mir
0: Ben. Was für ein Fiasko. Amazon Prime hat einen Film mit Hilfe von künstlicher Intelligenz synchronisieren lassen. Deadly Patient, tödlicher Patient heißt der Film. Und die Übersetzung, die war so schlecht, es ist fast schon wieder lustig.
1: Ja, die Clips sind komplett viral gegangen. Also mein TikTok, Instagram ist voll damit. Und Ben, ich habe uns mal hier drei Highlights mitgebracht. Aufgepasst.
2: Ich sollte da gestorben haben.
3: Das konnten wir leider nicht zulassen.
1: Hä? Ich sollte da gestorben haben. Oder das hier?
3: Weiß jemand, wer das machte? Im Moment nur ein Auto. Niemand halt mehr. Na, gib mir deine Krücke. Vielen Dank.
1: Es ergibt keinen Sinn, also auch von der monotonen Art.
0: Ja, viele
1: Art.
0: Emotionen drin in den Stimmen.
1: Pass
0: Mach weiter,
1: auf,
0: ja.
1: Und das ist hier mein Highlight.
4: Na, sehen wir uns.
3: Liebe dich.
4: Ich weiß.

0: Geh weg.
1: Wirklich. Und dann sitzen die Leute vorm Fernseher, gucken sich den Film auf Amazon an und denken sich, sag mal, was ist denn jetzt los? Amazon hat aber auch schon gleich gesagt, nee, wir nehmen den jetzt runter, von der Plattform wurde alles entfernt. Und was zeigt das mal wieder? Ja, KI ist in bestimmten Bereichen super hilfreich, ein super Nutzen, aber eben nicht in der Kunst.
2: Wir von Energy setzen uns deshalb für echte Stimmen ein. Wir arbeiten dafür mit Synchronsprechern und Sprechern zusammen. Alle Infos dazu und wie ihr helfen könnt, gibt's nochmal auf energy.de.

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1: Das spielen wir heute mit Melanie. Grüß dich.
2: Morgen.
1: Morgen. Hier sind Anna und Ben für dich. Hi. Wir spielen eine Runde Stadtland Energy. Hi. Und das wird dein Buchstabe. Achtung.
3: S.
1: S wie super, wie Sieg, Schlaraffenland, Schlagsahne. Mein Gott, Gott sei Dank muss ich nicht spielen und Anna auch nicht, sondern du, liebe Melanie. Du hast 30 Sekunden Zeit, brauchst in dieser Zeit 5 richtige Antworten mit dem Buchstaben S zu den verschiedenen Kategorien, die Anna dir gleich sagt. Sagt sie mal irgendeine blöde Kategorie und das ist sehr wahrscheinlich. Sagst du einfach weiter, du kriegst eine neue Hauptsache, wir haben diese 5 am Ende beisammen. Bist du bereit?
2: Okay, ja.
1: Okay. Anna, bist du bereit?
4: Yes.
1: Achtung, dann gehen 30 Sekunden jetzt los.
4: Ein Dessert mit S.
2: Schlagsahne.
4: Ein Cocktail.

0: Super Mario Cocktail.
1: Nehme ich, lecker.
2: Hast du immer im Auto mit S?
0: Schlagcreme.
1: Ein was?
0: Schlagstock.
2: Ein Schlagstock, ja.
1: Melanie.
2: Fehlt nie in deinem Kühlschrank mit S?
0: Sahne.
1: Ja, gut.
2: Und ein Grund zur Kündigung.
0: Super lange ausgeschlafen.
1: Ja, zu lange. Sehr gut, sehr gut. Melanie. Ich möchte dir erstmal gratulieren, du hast gewonnen.
0: Danke.
2: Cocktail ist mir noch Sex on the Beach eingefallen.
1: Ja,
2: das wäre
1: der einfachste gewesen.
2: Ja, aber Super Mario klingt auch toll. Ja, ihr wollt mit uns zocken, seid noch kreativer, dann jetzt anmelden auf energy.de für Stadtland Energy. So. This

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0: es ist mal wieder Ferienzeit, Zeugniszeit. Ne? Nach und nach werden die Zeugnisse übergeben. Es gibt eine bestimmte Person im Raum, die hatte jedes Jahr dasselbe auf dem Zeugnis stehen. Ne, Ben?
1: Vielleicht. Was glaubst du, was da stand?
0: Versetzungsgefährdet.
1: Jetzt reicht's. Absolute Frechheit. Wir bleiben entspannt. Dabei hilft Olivia Dean. So easy hier auf Energy.

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0: Na, schlottern euch schon wieder die Knie unter den Schulbänken? Hallo Energy, am Morgen ist an. Hier mit mir Anna, guten Morgen, und Ben natürlich.
1: Morgen.
0: Derzeit werden ja wieder haufenweise Zeugnisse verteilt. Ach, Sommerferien gehen los.
1: Die gute alte Zeugniszeit. Bei mir stand immer ein Satz von der Grundschule bis zum Abitur. Ein Satz war immer, er hat so viel Potenzial. Er hat so viel Potenzial, lässt es aber leider liegen. Immer wieder haben die geschrieben, mein Gott, wenn er sich doch anstrengen würde, wenn er sich doch konzentrieren würde, nicht auf Fußball oder die Mädchen, sondern auf den Unterricht. Der hat so viel Potenzial. Nie habe ich es ausgeschöpft. Meine Güte.
0: Ich finde das irgendwie voll, ich finde es sehr traurig. Ja. Er hat so viel Potenzial, nutzt es aber nicht. Ist ja irgendwie eine Leidensgeschichte anscheinend in deinem
1: immer
0: Leben,
1: noch.
0: Weil ich sehe Potenzial. Ich würde davon gerne was spüren. Aber weißt du, was ich noch interessanter finde?
1: Ja.
0: Ist ja krass. Also zu deiner Zeit, hat Jesus da irgendwie selber die Zeugnisse verteilt? Ich dachte, bei euch gab es nur die 10 Gebote.
1: Jeder hat eine ganz schwere Steintafel nach Hause gekriegt. Und die mussten, die Mutter und Papa mussten es unterschreiben. Das war gar nicht so einfach für.

0: 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Morgen, hier ist Energy am Morgen für euch mit Anna und Ben.
1: Hi.
0: Und mit neuer Musik von Beyoncé.
1: Morning You heißt das Ding. Und jetzt pass auf, alle Fans, wenn sich denken, ich kenne den Song noch, der kommt mir bekannt vor. Der wurde nämlich 2013 schon mal geleakt, hat es aber nie auf dem Album geschafft. Und alle Beyoncé-Fans haben sich gefragt, wann kommt der denn endlich mal raus? Und jetzt, Überraschung, 2026
0: hat er es geschafft. 13 Jahre später.
1: Hier ist er neu auf Energy. Immer die besten neuen Hits.

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5: Top-Thema ist heute früh bei uns, Jakob.
6: Ja, dass Bahnfahren generell so oft ein Abenteuer ist, allein bis man mal alle Infos hat, dass mal wieder was zu spät ist. Das soll jetzt aber besser werden. Es soll ordentlich was investiert werden in Sachen Kommunikation. 50 Millionen Euro. Bahnchefin Evelyn Paller sagt, da will man dann vor allem noch mehr auf KI setzen.
7: Die KI erkennt Störungen viel schneller. Sie bereitet Hinweise auf und sie bringt sie sofort auf alle Kanäle. So bekommen Fahrgäste schnelle und klare Hinweise zum Halt, zur Verspätung, zum Anschluss.
6: Ja, das soll dann vor allem erstmal in der App Navigator besser klappen. Denn aktuell sind da gut ein Drittel aller Infos wohl falsch. Ab Dezember kommt dann nochmal eine ganz neue App. DB Info heißt die. Da gibt es dann auch Echtzeitinfos zur kompletten Reise. Auch wenn es da mal mit was anderem weitergeht als nur mit den Zügen. Die Ex-Grünen-Chefin Ricarda Lang will, dass die neuen Regeln zur Krankschreibung gestoppt werden. Bei der Funke Mediengruppe hat sie gemeint, wenn Betroffene aus der Praxis sagen, dass das zu mehr Krankentagen führen würde, dann darf man das gar nicht machen. Unser Kanzler Merz sollte einfach mal mit einem Hausarzt telefonieren. Bei den neuen Regeln ist ja geplant, dass man ab dem ersten Tag krank einen Attest braucht und gleichzeitig soll ja auch die telefonische Krankschreibung abgeschafft werden. Und auch bei Insta wird jetzt noch mehr auf KI gesetzt. Da kommt der Bildgenerator Muse. Der soll schon Bilder und Text generieren können, bald auch Videos. Die Infos dazu holt sich

0: nämlich die Technik überall online und zwar auch von den öffentlichen Instagram-Profilen. Das heißt, wenn ihr nicht wollt, dass eure Fotos oder Videos für die KI genutzt werden, dann müsst ihr in euren Einstellungen was ändern. Das ist natürlich ein bisschen versteckt. Das ist im Menü unter dem Punkt, wie andere mit dir interagieren können. Da geht ihr dann auf Teilen und Wiederverwenden, dann auf Erlaube Personen, deine Inhalte auf Instagram und mit KI-Funktionen bei Meta wiederzufinden. Und da müsst ihr dann alles für Beiträge und Reels ausschalten.
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0: Ja, und mein Social Media ist gerade voll mit KI. Wir lieben sie in bestimmten Bereichen, aber ich kann es nicht besser ausdrücken. Bei einer Serie von Amazon hat sie komplett verkackt. Mhm. Was da los? Das hört ihr gleich.
1: Jetzt haben wir erstmal Bibi Rexha mit ihrer Nummer New Religion hier auf Energy. Schönen Donnerstag euch. Die

0: Ein Film sorgt für Sprachlosigkeit, aber nicht, weil er gerade gut ist. Hallo, Energy am Morgen ist an. Schön, dass ihr dabei seid. Hier mit mir, Anna. Guten Morgen und Ben.
1: Morgen.
0: Habt ihr von Deadly Patient, tödlicher Patient, gehört? Das ist so ein neuer Film auf Amazon Prime. Und der sorgt gerade für sehr viel Kritik, für sehr viel Aufsehen wegen der Synchronisation. Also für die Übersetzung hat Amazon künstliche Intelligenz genutzt.
1: Bah.
0: Und das führt dann zu solchen Momenten. Passt auf.
2: Ich sollte da gestorben haben.
3: Das konnten wir leider nicht zulassen.
0: Was ist das für eine Übersetzung?
1: Auf Social Media sorgt der Film deswegen für viele, viele Lacher. Unsere Hörerin Michelle hat sich sogar den Film mal angeguckt.
4: Leider musste ich teilweise wirklich Tränen lachen, weil manche Dialoge und Betonungen so absurd geklungen haben und so lachhaft waren. Aber gleichzeitig war ich oft dann doch einfach nur fassungslos. Und am Ende ist mir weniger der Film selbst in Erinnerung geblieben als die Synchronisation.
1: Tja, Amazon hat den Film mittlerweile aus dem Programm genommen. Und was zeigt das mal wieder? Ja, KI hat in bestimmten Bereichen natürlich seinen Nutzen, aber bitte nicht in der Kunst.
0: Wir von Energy setzen uns deshalb für echte Stimmen ein. Wir arbeiten dafür mit Synchronsprecherinnen und Sprechern zusammen. Alle Infos und wie ihr helfen könnt auf energy.de.

0: Kurzer Blick auf die Uhr, wir haben es 6.17 Uhr. Und wir machen weiter mit immer den besten neuen Hits, jetzt von Flo, Leak It.
1: Ja, und die Girls Band beschäftigt sich so ein bisschen mit dem Thema Selbstbild, dass man sich attraktiv fühlt, von wegen Leak It. Also poste die Bilder auf deinem Handy, bevor es jemand anders tut. Und ich weiß ganz genau, jeder, der jetzt hört, wir haben irgendein geiles Selfie von uns auf dem Handy. Und so, ich kann es nicht posten, weil ich fühle mich darauf vielleicht doch nicht so. Vielleicht sitzen die Haare nicht richtig. Poste es, hau jetzt deinen Content raus.
0: Okay,
1: so.
0: Ich guck gleich mal, was ich bei mir habe. Ich habe nur Fotos von meinem Dackel Herkules.
1: Zählt auch. Leak it, Ben.
0: Leak it!

0: Hier bei Energy am Morgen mit Anna, Jakob und Ben. Jakob hat eine Behauptung, wir müssen raten, Fakt oder Fake.
1: Blitze sind heißer als die Sonne. Fakt oder Fake?
2: Nein. Nein, oder?
0: Ich weiß nicht mal super richtig, was ein Blitz ist, um ehrlich zu sein. Insofern weiß gar nicht.
1: Also das, was bei Gewitter so passiert.
0: Ja, aber es ist magnetisch oder drückender Wolken.
2: Na, Strom oder nicht?
0: Strom, okay. Und die Sonne ist ja kein Strom.
2: Nee, also so ein Blitz vom Blitz getroffen werden ist schon gefährlich.
0: Ja, klar.
2: Aber ich würde sagen, trotzdem also die Sonne.
0: Ein Vielfaches.
2: Alles dreht sich um die Sonne.
0: Ist so.
2: Ja, deswegen die ist heißer.
0: Wir sagen hartes Fake.
1: Also Blitze sind heißer als die Sonne. Ist ein
3: Fake.
1: Ja, ein Blitz hat schon über 30.000 Grad. Das ist sehr heiß. Das ist aber schon mal heißer als die Oberfläche der Sonne. Das Problem ist nur, in der Sonne hat es über 15 Millionen Grad.
2: Ja. Siehst du, da kommen wir mal wieder an. Übrigens, kleiner Fun-Fact über Familie Guten Morgen: hat mir meine Mutter mal zwischen Tür und Angel erzählt, dass sie mal vom Blitz getroffen wurde. Also wirklich, durch so eine Telefonschnur in meinem Alter. Durch das Fenster, ab in Telefonhörer und dann in den Arm rein. Aber sie lebt, ist alles okay.
0: Und deswegen finde ich sie so heiß. So heiß wie die Sonne. Jetzt will ich sehen mit Pride hier auf Energy. 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
1: Zusammen Autofahren macht riesig Spaß, vor allem in unterschiedlichen Autos. Guten Morgen, hier ist Energy am Morgen mit Anna Gutenmorgen und mir Ben für euch. Es ist gestern wieder mal passiert, was manchmal passiert. Anna Gutenmorgen und ich machen gleichzeitig Feierabend, so gegen 16 Uhr, 17 Uhr. Fahren wir dann endlich nach Hause und zwar beide
2: 16, 17 Uhr,
1: ungefähr. ungefähr dann mit unseren gleichen, mit separaten Autos. Ja. Du mit deinem Auto, ich mit meinem Auto. Und dann fahren wir aber dieselbe Strecke. Mhm. Und dann finde ich es so toll, wenn man das Auto vor sich kennt. Es ist kein offizielles Kolonnefahren, das ist ja verboten, aber man kennt das Auto vor sich und kein anderer weiß das.
2: Ach, das
1: ist das immer, ein tolles Gefühl?
2: Ja, das ist immer so niedlich. Der Ben, der freut sich darüber. Ich weiß ganz genau, wenn ich vor ihm fahre oder hinter ihm fahre, ich kriege in 3, 2, 1 einen Anruf.
1: Ja.
2: Dann ruft er mich aus dem anderen Auto und sagt, guck mal Anna, wir fahren die gleiche Strecke.
1: Ist nicht lustig?
2: Und dann erzählen wir, wir haben ja nicht nur 5 Stunden hier in der Sendung geredet, sondern reden dann nochmal über Gott und die Welt.
1: Ja, und das Beste ist, wenn Jakob auch noch dabei ist, da hat Anna letztens sogar so einen Conference-Call eingerichtet, dass wir zu dritt hintereinander Auto gefahren und telefoniert und über die anderen Autos reden konnten.
2: Jetzt die Frage an euch, ist es problematisch, dass wir privat auch noch so viel aufeinander hängen, wie jetzt hier schon in der Sendung?
1: Gut. 030 26 12345.
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11: Bei der Deutschen Bahn läuft ja nicht immer alles so optimal. Aber Jakob, man hat wenigstens das Gefühl, dass man versucht, dass es besser wird.
12: Ja, und deswegen geht man jetzt den Punkt bessere Kommunikation nochmal an. Man will, dass wir Fahrgäste einfach schneller wissen, wenn ein Zug ausfällt, wenn es mal einen Wechsel beim Gleis gibt und ob ich überhaupt meinen Anschlusszug noch kriege. Da soll die KI jetzt den Navigator noch besser machen. Und der digitale Assistent Kiana wird da auch eingebaut, sagt Bahnchefin Palla.
13: Unsere virtuelle Assistenz wird in den Navigator integriert. Sie gibt dann dort auch konkrete Antworten zur eigenen Reise rund um die Uhr, schnell und in mehr als 100 Sprachen.
12: Ja, ansonsten investiert man dann auch nochmal in neue Anzeigen an den Bahnhöfen. Gibt so die Neuerungen, aber auch Kritik. Der Fahrgastverband Pro Bahn würde lieber, dass man erstmal dafür sorgt, dass Züge generell pünktlicher fahren und man auch an kleineren Bahnhöfen mal seine Anschlüsse kriegt. Dann ist der Tankrabatt ja jetzt schon eine Woche vorbei und seitdem sind die Preise wieder ordentlich nach oben gegangen. Der ADAC findet, ein Tick zu hoch. Für Super muss man im Schnitt gerade mehr als 2 Euro den Liter bezahlen, für Diesel so um die 1,95. Die Lage im Nahen Osten ist im Moment aber auch wieder angespannt, das heißt der Ölpreis könnte bald auch wieder nach oben gehen. Die beste Zeit zum Tanken ist aktuell immer vormittags und natürlich kurz vor 12 Uhr mittags. Und bei der Fußball-WM geht's heute los mit dem Viertelfinale. Spiel Nummer 1 ist Frankreich gegen Marokko. Das geht heute Abend 22 Uhr los. Gibt's live in der ARD und bei Magenta TV. Und zur WM gibt's noch eine andere neue Info. Beim Finale Ende nächste Woche soll es ja so eine große Halbzeitshow geben, wie beim Super Bowl. Und da kommen jetzt noch mehr von unseren Energy Stars. Also es ist nicht nur Shakira dabei, sondern auch noch Madonna, K-Pop von BTS und Justin Bieber auch.
14: Meine Güte.
11: Also ich freue mich auf jeden Fall auf Shakira ganz doll, aber ich finde es auch richtig geil, dass Madonna ja wieder so viel am Durchziehen
14: Dinge
11: ist.
14: Tut, ne?
11: Die Frau ist überall, letztens erst ihr neues Album rausgekommen, was fantastisch ist. Jetzt nicht Super Bowl, sondern Fußball. Mhm. Es läuft.
14: Findest du gut, wenn Menschen im gewissen Alter noch so performen, ne? Kennst ja 2 Leute, Madonna und Ben.
11: Sie ist vielleicht ein bisschen erfolgreicher als du.
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0: ihr schon den nächsten Urlaub geplant? Eine neue Studie zeigt, was Reisen wirklich mit uns macht. Ein überraschendes Ergebnis hört ihr noch vor 7.
1: Und heute kommt Vaiana ins Kino, ein Disney-Film. Was eine Erotikdarstellerin damit zu tun hat,

0: kurz, wie passen Disney-Filme und Erotikfilme zusammen? Ah. Das klären wir jetzt hier. Ach, hallo, Energy am Morgens an. Mir, Anna, guten Morgen und Ben. Ich liebe dieses Disney-Intro. Oh. Heute Kommt Vaiana ins Kino. Den Animationsfilm kennen wir. Jetzt gibt es aber die Realverfilmung. Die Story bleibt gleich. Ein junges Mädchen lebt mit ihrem Volk im Südpazifik. Sie rettet die Welt mit einem Huhn und einem Gott, klar?
1: Ja, klar.
0: Der Gott wird von The Rock, Dwayne Johnson, gespielt. So weit, so gut, so Disney.
1: Oh, dieses Intro-Verzeihung, das ist ja Wahnsinn. Aber warum heißt jetzt Vaiana eben im Original Moana?
0: Ja, warum?
1: Hintergrund ist eine italienische Pornodarstellerin namens Moana Pozzi, die ist in Europa relativ bekannt. Mhm. Man hatte bei Disney jetzt halt die Angst, dass die Kinder nach Moana suchen, googeln irgendwas und dann auf diese Erotikfilme stoßen. Deswegen hat man gesagt, nee, Moana heißt es da nicht, sondern eben Vaiana. Auch sehr schön, oder?
0: Ja, Moana Pozzi sieht auch gar nicht aus.
1: Oh mein Gott, du hast sie gegoogelt?
0: Ja, wie man sich Vaiana sonst vorstellt.
1: Das ist ein Arbeitsrechner. Oh, wir müssen die Technik anrufen. Jetzt erstmal Meile und My Lucky Day für euch.

0: Entschuldigt bitte, ich will das hier gar nicht unterbrechen, aber ich habe einen kleinen Tipp, wenn ich jemals einen Tipp hatte. Sag mal, macht doch mal mehr Urlaub. Euer Gehirn freut sich.
1: 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Good News. Schön, dass ihr dabei seid, Energy am Morgens an, hier mit mir, Anna, guten Morgen und Ben.
0: Morgen.
1: Unsere guten Nachrichten am Donnerstag. Reisen macht nicht nur glücklich, Reisen macht auch schlau. Ja, zwei gute Gründe für mehr Urlaub. An einem Tag im Urlaub erholen wir uns nachweislich besser als an einem freien Tag zu Hause.
0: Ah.
1: Eine neue Studie zeigt jetzt, Personen, die viel reisen, zeigen in Tests höhere Kreativität, Anpassungsfähigkeit und Verständnis im Gegensatz zu Personen, die nicht oft Urlaub machen.
0: Mhm, siehst du, und deswegen bin ich so viel unterwegs. Ich will gar nicht hier nicht die ganze Zeit jeden Monat Urlaub machen.
1: Mhm.
0: Ich muss es, um einfach weiter noch schlauer zu sein.
1: Ich bin ja ein Heimscheißer, weißt du ja. Ich finde Urlaub voll schön, aber ich mag meinen Urlaub auf meiner Couch. Balkonien.
0: Ja,
1: oh,
0: auch schön eigentlich. Ja, hast recht.
1: Wer Hilfe braucht, um Chefin oder Chef für mehr Urlaubstage zu begeistern, dann hilft euch Ben aber gerne.
0: Ja,
1: 030
0: klar.
1: 26 12345.
0: Dermot Kennedy haben wir jetzt für euch mit Funeral.

0: Was zur Hölle ist über Nacht passiert? Hallo, Energy am Morgens an, hier mit mir, Anna, guten Morgen und Ben.
1: Bist du endlich gewachsen, Anna, guten Morgen?
0: Nee, ich habe leider die 1,60 immer noch nicht gekratzt.
1: Schade.
0: Aber Thema Auto, ich fahre ja immer dieselbe Strecke, klar, logisch, morgens dann zur Arbeit.
1: Logisch.
0: Und heute Morgen biege ich bei mir in die Nachbarstraße rein und sehe,
1: Baustelle.
0: Ja, ich komme gar nicht mehr lang.
1: Ja.
0: Also mit Fahrrad, also Fußgänger, wärst du noch lange gekommen?
1: Klar, Auto unmöglich.
0: Keine Chance. Komplett die Straße aufgerissen, alles abgesperrt.
1: Nein.
0: Ich so, okay, hab gewendet. Bin dann in die andere Straße reingefahren. Anstatt links zu fahren, geradeaus.
1: Ach so, ja, erklär uns.
0: Wieder zu.
1: Nein!
0: Wieder zu.
1: Noch eine Baustelle.
0: Alles zu. Also ich weiß nicht, was über Nacht passiert sein muss. Ich bin da ja gestern noch, bin ich grenzdebil.
1: Ja.
0: Bin ja da gestern noch lang gefahren.
1: Irre.
0: Ich war ja gestern auf Arbeit. Es ist passiert.
1: Unglaublich.
0: Und die haben das aufgerissen und das ist ja nicht nur ein kleines Stück. Es ist die komplette Straße, dann auch noch die Seitenstraße. Ich musste wieder wenden.
1: Gott.
0: Alle um mich herum auch. Also wir waren 8 Autos,
1: richtig,
0: die dabei auf einmal gewendet
1: haben. Und das um die Uhrzeit. Oh
0: das
1: Gott.
0: Das um diese frühe Uhrzeit. Ich hatte dann schon so eine Krawatte und habe mich dann auch gefragt, wann ist die Heinzelmännchen? Es funktioniert ja nichts mit Baustellen.
1: Ja.
0: Also dass mal was erneuert wird, ist ja schön.
1: Ja.
0: Oder es gibt ja auch diese Geisterbaustellen, die seit Millionen Jahren existieren.
1: Ja.
0: Aber so eine Straße aufreißen,
1: das
0: über Nacht,
1: geht schnell.
0: Das geht schnell.
1: Ich hatte auch schon mal so eine Baustelle, wo ich dachte, oh, jetzt ist hier eine Baustelle auf meinem Weg, jetzt muss ich einen Umweg. Und am nächsten Tag war die auf einmal wieder weg.
0: Ach nee, das
1: ich
0: gibt's
1: auch. Ich habe gestoppt, bin rechts rangefahren und habe überlegt, ob ich Dinge träume. Ob das so eine Art Fata Morgana-Baustelle ist oder sowas.
0: Vielleicht ist das auch die Müdigkeit morgens hier von uns.
1: Vielleicht sehen wir Dinge.
0: Ich werde es morgen nochmal abchecken, ob sie noch da ist.
1: Ja.
0: Und ich bin auch gespannt, wie ich heute nach Hause komme. Ob vielleicht noch 18 Straßen um mich herum aufgerissen werden.
1: Wie steht ihr so zu Baustellen? Ist es eine coole Sache, weil es will sowas gemacht werden? Oder sind die einfach nervig? 03026 12345.
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1: Bei Social Media gehen ja gerade diese Filme und Serien viral, die ganz schlecht mit KI synchronisiert sind. Da sieht man, wofür künstliche Intelligenz nicht gebraucht wird. Jakob, gibt aber auch einen Fall, da kann die echt mal richtig hilfreich sein.
3: Und zwar bei der Bahn. Da soll die KI jetzt nämlich helfen, dass wir schneller wissen, wenn es mal Probleme gibt. Man hat gestern bei der Pressekonferenz angekündigt, dass die App Navigator damit bald deutlich besser ist. Und man schafft nochmal ganz neue Anzeigen für die Bahnhöfe an. Der Mobilitätsforscher Andreas Knie ist im NDR, aber da nicht so hyped.
4: Man weiß gar nicht, ob man weinen oder lachen soll. Es ist natürlich etwas, was dort verkündet worden ist, was selbstverständlich sein muss. Die Kunden müssen anständig und vor allen Dingen sehr zeitnah über alles informiert werden und dass man daraus nochmal eine Pressekonferenz macht, das ist schon fast schon absurd.
3: Ja, im Navigator setzt man jetzt auch noch mehr den digitalen Assistenten Kiana ein, also quasi ein KI-Chatbot, dem man was fragen kann. Damit will man dann rund um die Uhr helfen, auch in mehr als 100 Sprachen. Dann will man ja beim Konzern Volkswagen weiter einiges umbauen und damit könnten dann auch noch mal viele Jobs wegfallen. Heute gibt es dazu wieder eine Sitzung in Wolfsburg, gleichzeitig aber auch einiges an Protest, denn die Gewerkschaft IG Metall will nicht einfach so hinnehmen, dass vielleicht 4 Werke geschlossen werden könnten. Beim Konzern hat man zuletzt immer wieder darauf hingewiesen, dass man hier bei uns halt sehr hohe Kosten hat und einfach auch nicht mehr so viel gekauft wird wie früher. Und dann hat ja unser Energy-Star Taylor Swift zuletzt geheiratet in New York City im Madison Square Garden. Einer ist da aber gerade überhaupt nicht happy mit.

0: Bill Kaulitz. Ach. Der hat bei seinem Podcast Kaulitz Hills jetzt gegen Taylor voll abgehatet.
1: Wer kommt denn auf die Idee? Und das ist ja auch schon so widersprüchlich. Wir möchten nicht fotografiert werden, wir möchten es geheim halten. Und dann heiratest du im Madison Square Garden? Genau.
0: Ja.
1: Und ich denke mir doch, mach das doch in Europa geschmackvoll, in einer tollen Location. Da baut die ein Disneyland-Schloss da rein. Das passt aber zu ihr. Das passt. Fehlt es nur noch, dass sie ein rotes Kleid mit einem schwarzen Tattoo drauf hat. Das würde da auch noch passen im Madison Square Garden.
2: Ja, das kommt auch wieder.
0: Ja. Der hat dann auch gemeint, hey, alles nur Scheinehe mit Travis Kelce. Wahrscheinlich ist er aber einfach nur sauer, dass Travis jetzt vom Markt ist.
3: Ja, Scheinehe glaube ich jetzt nicht. Aber ich kann ihn ein bisschen nachvollziehen. Ich fand es auch ein bisschen komisch.
2: Schon eine
3: komisch.
2: Wilde Idee, ne? Ja, dieses Ding da.
3: Aber es ist halt Taylor Swift. Und die kann sich das erlauben. Und jetzt sind sie verheiratet und glücklich. Alles Gute.
2: So.
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0: Ja, und wer von euch traut sich mitzumachen, mitzuzocken? Eine neue Runde Stadtland Energy noch vor 7:30. Jetzt einfach anrufen 030 26 123 45.
1: Und eine kurze Frage für euch. Was haben Christian Lindner und Mark Medlock gemeinsam? Die Auflösung und wie ihr davon profitiert, das besprechen wir alles nach Sombre. Jetzt erstmal BTS mit Swim hier auf Energy. Swim.

0: Mark Medlock, Christian Lindner und eine Ukulele. Wie passt das denn bitte zusammen? Schönen guten Morgen, Energy am Morgen ist an, hier mit mir, Anna. Guten Morgen und Ben.
1: Morgen.
0: Wir schicken euch auf die besten Festivals in Deutschland und auch Europa. Sucht euch einfach euer Festival in der Energy App aus. So, ich habe mir gestern das perfekte virtuelle Festival überlegt für Ben.
1: Ja, es war sehr nett.
0: Und jetzt bist du an der Reihe.
1: Ich hab mir mal was überlegt, Anna. Guten Morgen, viel Spaß.
2: Das Festivalgelände ist eingehüllt in einen mysteriösen Nebel. Riecht irgendwie alles nach Elfbar-Geschmack, Batida de Coco Beach Peach. Naja, das Line-Up besteht aus Icky Mel, der Band Wir sind Helden und Mark Medlock.

0: Aber es gibt nicht nur Musik. Annas Ex und vielleicht auch bald wieder fester Freund Christian Lindner führt durch einen Gesprächsabend mit Talkgästen wie dem Bachelor oder Matthias Schweighöfer. Und zwei Dinge dürfen auf einem Festival von Anna Gutenmorgen nicht fehlen. Ein Kurs für Pole Dance und fürs Ukulele spielen.
1: Oh mein Gott, ich möchte, dass dieses Festival existiert. Wie toll ist das denn?
0: Apropos Ukulele. Anna hat sich das Spielen auf der Ukulele selber beigebracht und die Ukulele auch heute dabei. Was das mit Südkorea zu tun hat, das hört ihr um 7.40 Uhr natürlich nur hier bei Energy am Morgen.
1: Ist schon ganz schlecht deswegen, ey. Naja, wir hören jetzt erstmal richtige Musik. Jack Style, Turn the Lights Off auf Energy. Schönen guten Morgen.

0: Das spielen wir heute Morgen mit der lieben Tatze. Hallo.
1: Hallo, guten Morgen.
2: Hi.
0: Das ist ja mal ein schöner Name. Dein richtiger Name ist eigentlich, oder dein voller?
1: Ist Tatsani
0: ist ja auch sehr, schön. Sehr schön. Toll, pass auf. Hier sind Anna und Ben für dich. Wir spielen eine Runde Stadt, Land, Energy. Du kriegst erstmal einen Buchstaben von uns, mit dem gespielt wird. Das macht der Zufallsgenerator.
1: Okay.
2: K. Wie?
0: Krimi.
2: Karamell.
0: Karaoke. Wir sind nicht so gut in dem Spiel, du musst da drin gut sein. Du hast 30 Sekunden mit dem Buchstaben K, brauchst du 5 richtige Antworten. Hast du mal eine blöde Kategorie, sagst du einfach weiter und Anna gibt dir eine neue. Hauptsache, wir haben die 5 am Ende beisammen. Tatze, bist du bereit?
1: Ja.
0: Pfote, bist du bereit?
2: Ja, ich bin auch bereit.
0: Dann geht's los, 30 Sekunden starten jetzt.
2: Ein neues Tattoo-Motiv mit K.
1: Karaoke-Bar.
2: Davor hast du Angst.
1: Kakerlaken.
2: Ein Dekostück für die Wohnung.
1: Kerze.
2: Dahin willst du mal reisen.
1: Nach Kuwait.
2: Und ein Spitzname für den Partner.
1: Mein Karamellbonbon.
0: Also. Tatsani, ich spiele dieses Spiel seit 125 Jahren. Es war eine der schönsten Runden überhaupt, weil es war kreativ, es war richtig, es war schnell. Du hast das ganz toll gemacht, du hast gewonnen.
1: Ah, danke schön. Ich war aber auch ganz schön aufgeregt jetzt. Das war ganz schön alles spontan.
2: Das hat sie doch richtig,
0: ja,
2: richtig
0: stark.
2: Gut gemacht.
0: Wirklich gut.
2: 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Dann jetzt einfach anmelden auf energy.de.

0: Morgen Energy Morgen ist an, hier mit mir, Alan. Guten Morgen, Ben. Und
1: Morgen.
0: Einer fehlt ja noch. Das ist,
1: ich
0: der große 2,7 Meter Mann, der
1: Jakob.
0: Kann
1: sich der so gut verstecken mit der Körpergröße? Ist eine Frage. Ja, nee, der bereitet ja was vor. Und zwar das Energy Update für euch. Mit allem Wichtigen, was ihr heute braucht. Das gibt's gleich.
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1: Mit der Bahn fahren ist ja oft ein ziemliches Abenteuer. Allein bis man mal alle Infos hat, dass man mal wieder zu spät ist. Jakob, soll jetzt aber alles besser werden.
9: Es soll ordentlich was investiert werden in Sachen Kommunikation. 50 Millionen Euro. Bahnchefin Evelyn Paller sagt, da will man dann vor allem noch mehr auf KI setzen.
10: Die KI erkennt Störungen viel schneller. Sie bereitet Hinweise auf und sie bringt sie sofort auf alle Kanäle. So bekommen Fahrgäste schnelle und klare Hinweise zum Halt, zur Verspätung, zum Anschluss.
9: Ja, das soll dann vor allem erstmal in der App Navigator besser klappen. Denn aktuell sind da gut ein Drittel aller Infos wohl falsch. Ab Dezember kommt dann nochmal eine ganz neue App, DB Info heißt die. Da gibt es dann auch Echtzeitinfos zur kompletten Reise, auch wenn es da mal mit was anderem weitergeht als nur mit den Zügen. Die Ex-Grün-Chefin Ricarda Lang will, dass die neuen Regeln zur Krankschreibung gestoppt werden. Bei der Funke Mediengruppe hat sie gemeint, wenn Betroffene aus der Praxis sagen, dass das zu mehr Krankentagen führen würde, dann darf man das gar nicht machen. Unser Kanzler Merz sollte einfach mal mit einem Hausarzt telefonieren. Bei den neuen Regeln ist ja geplant, dass man ab dem ersten Tag krank einen Attest braucht und gleichzeitig soll ja auch die telefonische Krankschreibung abgeschafft werden. Und bei Insta und TikTok gehen gerade ganz viele Videos mit Schlangen rum. Also es kommt direkt aus Südchina, denn da gibt es nach ganz viel Regen Hochwasser und das hat dann wohl eine Zuchtstation für Schlangen getroffen, für auch sehr giftige Schlangen. Und da sind Hunderte von abgehauen, auch so richtige Kobras. Und die schwimmen jetzt teilweise auf dem Wasser irgendwo rum und sagen bei den Leuten mal Hallo. Es gibt auch ein Video, wo jemand filmt und eine Kobra schaut ihn einfach direkt an. Und jetzt gehen die Einsatzkräfte erst langsam rum und suchen jetzt Haus für Haus nach Schlangen.
0: Gottes Willen, das wäre ja wirklich für unseren Redakteur Gabriel sein absoluter Untergang. Der hat mir mal erzählt, dass er sogar teilweise Angst hat, einfach den Müll wegzubringen.
1: Nein.
0: Hier bei uns in Deutschland.
1: Wirklich?
0: Weil er dann in Berlin, weil er sich so denkt, na, vielleicht ist da eine Schlange drin.
1: Das erklärt, warum es in seiner Bude so aussieht, wie es aussieht.
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0: Und der Wahnsinn erreicht mal wieder einen neuen Höhepunkt. Fans kaufen den Müll von Taylor Swifts Hochzeit. Gegenstände und Preise, ja, die verraten wir euch 10 nach 8.
1: Und wir bleiben beim Thema Wahnsinn. Anna hat sich selber Ukulele spielen beigebracht und ist jetzt inspiriert von Südkorea. Wie das klingt, das ist aber alles nach Kamerad. Jetzt erstmal Alex Warren und Eternity hier auf Energy.

0: Bei uns hier bei Energy bekommt ihr alles, was die Musikwelt zu bieten hat. Guten Morgen, hier ist Energy am Morgen mit Anna, Jakob und Ben.
1: Hallo.
0: Wir haben natürlich hier unser Radioprogramm. Wir haben aber auch ganz viele Streams, unter anderem den K-Pop-Stream, wo ihr die aktuellsten, geilsten K-Pop-Streams hören, Musik hören könnt. Und Anna, guten Morgen. Lieber Jakob, hat sich davon inspirieren lassen und hat einen K-Pop-Knaller auf ihrer Ukulele eingespielt.
2: What?
0: Und ich werde jetzt hier Ruhe walten lassen. Und Anna wird Live-Musik im Radio spielen.
2: Ich muss sagen, ja, Jakob?
1: Ja, also bevor du startest, die Gitarre sieht an dir aus wie, also die Ukulele sieht aus wie eine normale Gitarre.
2: Ja, die ist relativ
0: bei
2: groß.
0: Bei einer 1,57 groß. Okay. Und du müsstest dein Mikro ein bisschen runter Richtung Ukulele machen, damit wir das hören.
2: Oh, so?
0: Ja, probier mal dann. Ja.
2: Geht das? So? Okay. Wir probieren einfach.
0: Welcher K-Pop-Mega-Hit ist das hier, gespielt von der Ukulele? Mhm. Jakob ist jemand, der Musik sehr gut kennt. Gutes Gehör.
1: Ja.
2: Jetzt kommt der Refrain.
0: Ach so, jetzt kommt der Refrain, super.
1: Aha.
0: So.
1: Da, da, da, da, da. Ist alle meine Entchen ein K-Pop?
2: Nein!
0: Ah, richtig, Jakob, es wäre der hier gewesen.
1: Gut.
2: Und dann, warte, dann kommt Patte jetzt alle zusammen.
0: Patte,
1: das sollte das sein.
0: Patte.
1: Gut. Fußgängerzone reicht noch nicht, glaube ich.
0: Die besten K-Pop-Songs gibt es bei uns natürlich im Energy K-Pop-Stream for free und ohne Ukulele versprochen in der Energy App.
2: Ich brauche auch jemanden, der mir das richtig beibringt. Gibt es Ukulele-Gitarrenlehrer da draußen oder Lehrerin? Gerne melden.
0: Es gibt Ukulele. Das gibt es auf jeden Fall.
2: Ja, gerne.
0: Jetzt gehen wir weiter mit Harrison und all the things she said.

0: Weiter geht's hier durch euren Morgen. Wir haben es genau 7.47 Uhr. Und da haben wir mal wieder einen absoluten Energy-Hit für euch. No Angels mit Rivers of Joy. Und wenn ich an No Angels denke, ist ja klar, I wanna be daylight in your eyes.
1: Das ist der Klassiker, aber Anna, guten Morgen. Lass dich bitte auf Rivers of Joy ein, mindestens genauso gut. Unglaublich peppig, da kannst du nicht im Auto sitzen bleiben. Grundsätzlich, es sind halt die No Angels. Und ich sag ja, mal so, dass Spaß. Ich nur die erfolgreichste Girlband Deutschlands ist, sondern es ist die beste Girlband, die es jemals gab auf der Welt. Jetzt hab ich's gesagt, werde ich's immer sagen. Die No Angels sind einfach Legenden, die sind Kult. Größer als Elvis und sonst wer.
0: Okay, jetzt übertreiben wir auch nicht. Jetzt aber die sind super.

0: Morgen, hier ist Energy am Morgen für euch. Das ist Anna, guten Morgen.
1: Hallo.
0: Ich bin Ben und wer bist du?
1: Ich bin Bayana.
0: Das passt ja gut.
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0: Paul ist bei uns, er ist Influencer und Kinofan und wir sprechen tatsächlich über Vaiana.
1: Ja, Animationsfilm kennen wir, gibt's jetzt aber auch eine Realverfilmung, also mit echten Menschen. Jetzt ist die Frage, Paul, lohnt sich das?
3: Ja, vor allem für Fans des Originals. Die Realverfilmung erzählt die bekannte Geschichte von Vaiana noch einmal. Es geht also um eine junge Häuptlingstochter, die sich auf eine gefährliche Reise über den Pazifik begibt, um ihre Heimat zu retten. Mit dabei ist natürlich auch wieder Halbgott Maui, gespielt von Dwayne The Rock Johnson, der diese Rolle diesmal nicht nur spricht, sondern eben auch selbst verkörpert. Vaiana erfindet die Geschichte jetzt nicht neu, bringt sie aber mit beeindruckenden Bildern und viel Herz auf die große Leinwand und dürfte damit die nächste erfolgreiche Disney-Realverfilmung werden.
1: Okay, sind wir mal gespannt. Also ich finde einfach alles mit The Rock ist
0: ja
1: einfach immer geil.
0: Und der ist auch gemacht für diese Rolle,
1: und auch so
0: das ist
1: lustig,
0: so krass.
1: Eine Rolle mal mit Haaren.
0: Ja, der hat richtig mal Haare auf dem Kopf.
1: Apropos Realverfilmung, geplante Projekte sind auch noch Rapunzel, finde ich sehr geil, Lilo und Stitch Teil 2 und Herkules.
0: Oh, Herkules, mein absoluter Lieblings-Disney-Film, da bin ich ja ein bisschen nervös. Hoffentlich machen die eine ordentliche Verfilmung draus.
1: Ja, das wird gut.
0: Ist nicht einfach. Wir machen jetzt weiter mit Taylor Swift und Elizabeth Taylor hier auf Energy. Elizabeth.

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6: Bei der Deutschen Bahn läuft ja nicht immer alles so optimal. Aber Jakob, man hat wenigstens das Gefühl, dass man versucht, dass es besser wird.
7: Ja, und deswegen geht man jetzt den Punkt bessere Kommunikation nochmal an. Man will, dass wir Fahrgäste einfach schneller wissen, wenn ein Zug ausfällt, wenn es mal einen Wechsel beim Gleis gibt und ob ich überhaupt meinen Anschlusszug noch kriege. Da soll die KI jetzt den Navigator noch besser machen. Und der digitale Assistent Kiana wird da auch eingebaut, sagt Bahnchefin Palla.
8: Unsere virtuelle Assistenz wird in den Navigator integriert. Sie gibt dann dort auch konkrete Antworten zur eigenen Reise rund um die Uhr, schnell und in mehr als 100 Sprachen.
7: Ja, ansonsten investiert man dann auch nochmal in neue Anzeigen an den Bahnhöfen. Gibt so die Neuerungen, aber auch Kritik. Der Fahrgastverband Pro Bahn würde lieber, dass man erstmal dafür sorgt, dass Züge generell pünktlicher fahren und man auch an kleineren Bahnhöfen mal seine Anschlüsse kriegt. Dann ist der Tankrabatt ja jetzt schon eine Woche vorbei und seitdem sind die Preise wieder ordentlich nach oben gegangen. Der ADAC findet, ein Tick zu hoch. Für Super muss man im Schnitt gerade mehr als 2 Euro den Liter bezahlen, für Diesel so um die 1,95. Die Lage im Nahen Osten ist im Moment aber auch wieder angespannt, das heißt der Ölpreis könnte bald auch wieder nach oben gehen. Die beste Zeit zum Tanken ist aktuell immer vormittags und natürlich kurz vor 12 Uhr mittags. Und wir werden ja wohl hoffentlich bald Jürgen Klopp offiziell als Bundestrainer im Fußball haben. Ich warte sekündlich drauf. Freut sich übrigens auch schon unser Energy-Star Tom Kaulitz drauf von Tokyo Hotel. Der meint im Podcast Kaulitz Hills, das wird gut.
9: Das ist ein Menschenfänger. Mm. Das ist ein Typ, den mag man einfach. Der weiß es zu kommunizieren. Und das ist auch, glaube ich, sein Riesenerfolg beim Trainer sein. Und ich durfte ihn ja jetzt auch hinter den Kulissen
10: kennenlernen.
9: Er ist einfach ein geiler Typ.
10: Ja.
9: Das, glaube ich, braucht es jetzt in der Situation.
10: Absolut.
9: In der Nationalmannschaft läuft ja schon seit Jahren scheiße.
7: Ja, ja, wir brauchen einfach einen geilen Typen mal wieder. Denn die WM geht ja auch gerade ohne uns weiter. Heute Abend ist schon das erste Viertelfinale. Frankreich gegen Marokko. 22 Uhr geht's los. Das Ganze gibt's auch live in der ARD und bei Magenta TV.
11: Guckst du?
12: Nein, viel zu spät. Meine Güte, 22 Uhr ist mir zu spät.
11: Ich bin auf jeden Fall irgendwie für Marokko.
12: Ja.
11: Ich würde mich mal so freuen. Ich weiß, du bist für Frankreich und die werden es wahrscheinlich auch machen. Aber wenn, stellt euch mal vor, Marokko knallt die Franzosen raus.
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0: Einer der größten Hollywood-Stars aller Zeiten feiert heute Geburtstag. Ihr kennt ihn alle und wir müssen über Autobahnen sprechen, die ganze Geschichte noch vor 8:30.
1: Vorher geht es hier bei uns um Müll. Warum Taylor Swift-Fans Geld für Abfall ausgeben, das besprechen wir nach Nico Santos. Jetzt Kygo, Save My Love. 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

0: Würdet ihr Geld für Abfall ausgeben? Guten Morgen, hier ist Energy am Morgen für euch mit Anna und Ben.
1: Hi.
0: Diese Nachricht kommt aus der Kategorie wirklich kaum zu glauben. Energy Star Taylor Swift hat geheiratet im Madison Square Garden in New York und ein New Yorker Künstler hat sich jetzt gedacht, du, da mache ich Geld draus. Er verkauft Müll, den er rund um den Madison Square Garden gesammelt hat.
1: Ja, Stofffetzen, Kronkorken sind dabei, Lutscherreste, Zigarettenstummel, ein einzelner AirPod, ein Ovulationstest.
0: Sag mal.
1: Das alles packt er in Pakete und bietet sie für $25 an, umgerechnet also so um die 30 Euro.
0: Wow.
1: Und ja, das ist Müll, aber ja, viele Leute kaufen
0: Wild.
1: Das. Ein absolutes Highlight ist ein Plastikbeutel mit Luft.
0: Nein,
1: Luft von der Hochzeit von Taylor Swift.
0: Nein, also manche Menschen.
1: Aber also ich denke mir so, ich bin gar nicht sauer auf den Typen, der das verkauft, weil der macht ja damit ein Riesengeschäft, sondern
0: ja
1: eher, dass Leute sich so denken, ja, ich kaufe den Müll von einer Hochzeit, wo ich nicht mal war, einfach nur, weil ich Fan von Taylor Swift bin.
0: Also wir sind quasi fast sprachlos. Würdet ihr Müll kaufen oder was sagt ihr dazu? 03026 123.
1: Das ist Müll, wirklich.
0: Ja,
1: jetzt Teddy Swims, Mr. Know-It-All.

0: Es ist 8.16 Uhr. Hallo, schön, dass ihr mit dabei seid.
1: Und wir haben natürlich immer die besten neuen Hits für euch am Start. Jetzt Topic zusammen mit Becky G und Sorry Bobby.
0: Ganz genau. 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

0: Hier bei Energy am Morgen mit Anna Jakob Hi. Und Ben Jakob und der Behauptung, wir müssen raten, Fakt oder Fake.
1: Wir sind in Europa das Land, wo die Leute am längsten krank im Job ausfallen. Fakt oder Fake?
2: Niemals. So. Das glaube ich nicht. Ich weiß, meiner Generation Gen Z wird ja oft zugesagt, naja, und ihr arbeitet ja alle nicht mehr richtig.
1: Ja.
2: Wenn wir aber krank sind, sind wir halt krank. Das Problem ist bei der Generation zum Beispiel von meinen Eltern, die schleppen sich halt mit 40 Grad Fieber zur Arbeit und stecken dann alle an. Die sind nie krank, die fallen nie aus.
0: Und das passiert bei den anderen Nationen nicht so, dass
2: nee, ich glaube, so Spanier, Italiener,
0: sind
2: die
0: noch
2: sagen
0: mal ein bisschen,
2: zum Beispiel, ey, ich bin krank, bella ciao.
0: Ja, also du sagst Spanien oder Italien?
2: Ja,
0: also ich sag auf jeden Fall auch, das ist fake. Ich sag, die Bulgarier sind relativ da so. Einfach mal ein Land.
1: Wir sind in Europa das Land, wo die Leute am längsten krank im Job ausfallen. Ist ein
2: Fake.
1: Das hört unser Kanzler Friedrich Merz jetzt nicht gerne. Wir sind im Schnitt nur 3,6 Wochen im Jahr krank, sagt eine neue Studie. Damit sind wir auf Platz 7 in Europa.
0: Ah, ja.
1: Die Top 3 Länder mit krank sind Spanien, Finnland und ganz vorne Norwegen.
0: Nein, ich wollte es erst nicht sagen.
1: Da ist man fast 6 Wochen im Jahr krank.
0: Hab ich nicht gedacht.
2: Okay, jetzt verstehe ich schon wieder gar
0: nicht
2: mehr.
0: Stopp.
2: Wird nicht immer gesagt, die Länder da
0: Skandinavien,
2: die sind alle so glücklich.
0: Soll man
2: und happy?
0: Nicht eher so sein wie die?
1: Weil die länger krank sind, wahrscheinlich.
0: Die nehmen sich Zeit zum Genesen.
2: Ah, verstehe.
0: Hier nimmt sich eine Zeit zum Ehemann suchen. Where is my husband Ray hier auf Energy?
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0: Wir sagen Happy Birthday to Tom Hanks, einer der größten Hollywood-Stars ever, wird heute 70. Guten Morgen, hier ist Energy am Morgen für euch mit Anna und Ben.
1: Hallo.
0: Wir kennen ihn natürlich von Forrest Gump oder Philadelphia. Er hat jeweils einen Oscar dafür bekommen.
1: Kleiner Funfact auch, er ist gerne in Deutschland. Und da ist er nicht nur gerne vor Ort, sondern er isst auch gerne Currywurst. Aber unsere Autobahnen, die machen ihm ein bisschen Angst.
2: It does not pass you like... It passes you like this. No!
0: Das hat er mal in der Late Night Show nachgemacht quasi.
1: Ah, wirklich?
0: Das ist ja wie so eine deutsche Autobahn ist, dass sie nicht so schnell dran vorbeifahren, sondern... Und zack, ist der Porsche an dir vorbeigezettet.
1: Ja, verstehe ich auch.
0: Sehr, sehr gut, sehr, sehr gut.
1: Sein erfolgreichster Film ist übrigens Toy Story 4.
0: Ach.
1: Da spricht er den Cowboy Woody. Teil 5 kommt ja in 2 Wochen bei uns ins Kino. Und wir sagen einfach, Happy Birthday, Tom Hanks. Schön, dass es dich gibt.
0: Ja,
1: und was
0: Dankeschön.
1: Heute noch wichtig ist, gleich im Energy Update mit Jakob.
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7: Bei Social Media gehen ja gerade diese Filme und Serien viral, die ganz schlecht mit KI synchronisiert sind. Da sieht man, wofür künstliche Intelligenz nicht gebraucht wird. Jakob, gibt aber auch einen Fall, da kann die echt mal richtig hilfreich sein.
8: Und zwar bei der Bahn. Da soll die KI jetzt nämlich helfen, dass wir schneller wissen, wenn es mal Probleme gibt. Man hat gestern bei der Pressekonferenz angekündigt, dass die App Navigator damit bald deutlich besser ist. Und man schafft nochmal ganz neue Anzeigen für die Bahnhöfe an. Der Mobilitätsforscher Andreas Knie ist im NDR aber nicht so hyped.
9: Man weiß gar nicht, ob man weinen oder lachen soll. Es ist natürlich etwas, was dort verkündet worden ist, was selbstverständlich sein muss. Die Kunden müssen anständig und vor allen Dingen sehr zeitnah über alles informiert werden. Und dass man daraus nochmal eine Pressekonferenz macht, das ist schon fast schon absurd.
8: Ja, im Navigator setzt man jetzt auch noch mehr den digitalen Assistenten Kiana ein, also quasi ein KI-Chatbot, dem man was fragen kann. Damit will man dann rund um die Uhr helfen, auch in mehr als 100 Sprachen. Dann will man ja beim Konzern Volkswagen weiter einiges umbauen und damit könnten dann auch noch mal viele Jobs wegfallen. Heute gibt's dazu wieder eine Sitzung in Wolfsburg, gleichzeitig aber auch einiges an Protest, denn die Gewerkschaft IG Metall will nicht einfach so hinnehmen, dass vielleicht 4 Werke geschlossen werden könnten. Beim Konzern hat man zuletzt immer wieder darauf hingewiesen, dass man hier bei uns halt sehr hohe Kosten hat und einfach auch nicht mehr so viel gekauft wird wie früher. Und auch bei Insta wird jetzt noch mehr auf KI gesetzt. Da kommt der Bildgenerator Muse oder Muse. Der soll jetzt schon Bilder und Texte generieren können, bald auch Videos. Und die Infos dazu holt sich die Technik überall online. Auch von den öffentlichen Instagram-Profilen. Ah. Das heißt, wenn ihr nicht wollt, dass eure Fotos oder Videos für die KI genutzt werden, dann müsst ihr an euren Einstellungen ein bisschen was verändern. Das ist natürlich ein bisschen versteckt. Das ist im Menü unter dem Punkt, wie andere mit dir interagieren können. Da geht ihr dann auf Teilen und Wiederverwenden und dann auf Erlaube Personen bla bla bla. Und da müsst ihr dann alles für Beiträge und Reels ausschalten.
10: Okay. Ach, ich finde das irgendwie alles so doof. Also ich liebe Instagram, ist wirklich eigentlich mit meiner Lieblingsplattform, aber es macht einfach keinen Spaß mehr. Es gibt jetzt ja auch so neue Filter.
7: Ja.
10: Du siehst halt aus wie ein anderer Mensch.
7: Ja,
10: und diese ganzen Profile jetzt irgendwie auch von den Influencern, das ist alles so krass KI generiert, so sehen die nicht aus.
7: Nein.
10: Und ich will einfach, dass es wieder normal ist. Irgendein geil hässliches Foto posten, einfach aus dem Alltag. Ist doch viel lustiger, viel sympathischer.
7: Ich sag dir zurück zu MySpace. Sind wir zurück zu StudiVZ. Wir müssen nochmal zurück, wir sind einen Schritt zu weit gegangen.
10: Kenn ich gar nicht mehr.
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0: Ja, und heute bei uns mit einem ganz besonderen Special Guest in der Show, die Ukulele von Anna Gutenmorgen.
1: Hallo! Was da los ist und welche Rolle die Mondlandung dabei spielt, das besprechen wir alle.

0: ist jetzt meine neue musikalische Persönlichkeit. Hallo Energy am Morgens an, mit mir einer guten Morgen und meiner Ukulele,
1: Hallo, die ich
0: mir gekauft habe, als ich eine längere Zeit krank zu Hause war, nichts zu tun hatte und dann dachte, ich brauche ein neues Hobby. Ich mache ja viel Sport.
1: Ja.
0: Ich wollte mal was für den Kopf machen, was Musikalisches. Und da ist mir irgendwie die Ukulele eingefallen.
1: Ja.
0: Ich bin auf der Suche nach einem Lehrer oder einer Lehrerin, die vielleicht Bock hat, einmal die Woche oder alle zwei Wochen sich kurz Zeit für mich zu nehmen und dass wir ein bisschen Ukulele lernen können.
1: Zeig mal kurz, dass wir den Lehrer brauchen. Also klimper da mal kurz was vor.
0: Also ich kann auf jeden Fall das G.
1: Aha.
0: C.
1: Gut. Guck mal, gar nicht so schlecht.
0: A-Moll.
1: Also
0: F kriege ich auch noch hin.
1: Also wir fangen nicht bei Null an. Und dieses Spielen kann ich dir leider nicht beibringen. Aber ich habe drei Funfacts mal über die Ukulele rausgesucht. Der Name bedeutet auf Hawaiianisch hüpfender Floh. Also dies beschreibt dann quasi die schnellen Fingerbewegungen beim Spielen.
0: Ja, da bin ich zum Beispiel noch ganz schlecht drin. Kriege ich noch nicht
1: werden.
0: So schnell hin.
1: Dann Achtung,
0: ja?
1: Neil Armstrong, der erste Mensch auf dem Mond, spielte Ukulele.
0: Nein.
1: Und zwar, als er Quarantäne machen musste nach der Mondlandung. Hat er gedacht, was mache ich denn jetzt? Ukulele. Und du bist, weiß Gott, nicht der einzige Superstar, der Ukulele spielt. Nein, auch Ryan Gosling, Taylor Swift und Dwayne The Rock Johnson sind alles Ukulelisten.
0: Ryan Gosling spielt Ukulele?
1: Ja, siehst du?
0: Ach, na,
1: hast du schon mal, vielleicht ist er dein Lehrer.
0: Man muss ja auch ehrlich sagen, also diese Ukulele, die sieht halt bei mir aus wie eine normale Gitarre.
1: Ja, mit 1,57 ist es halt für dich eine Gitarre. Eine normale Gitarre wäre komödiantisch groß.
0: Ja.
1: Eine Ukulele ist es dann halt.
0: Ja, spielt ihr ein Instrument, habt ihr ein lustiges Hobby oder wollt ihr mir Ukulele beibringen? 030 26 12345.
1: Jetzt machen wir weiter mit Bibi Rexha und New Religion hier auf Energy. 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

0: Entschuldigt bitte, ich will das hier gar nicht unterbrechen, aber ich habe einen kleinen Tipp, wenn ich jemals einen Tipp hatte. Sag mal, macht doch mal mehr Urlaub. Euer Gehirn freut sich.
1: 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Good News. Hallo, schön, dass ihr dabei seid. Energy am Morgen ist Anni hier mit mir, Anna. Guten Morgen und Ben.
0: Morgen.
1: Unsere guten Nachrichten am Donnerstag. Reisen macht nicht nur glücklich, Reisen macht auch schlau. Ja, zwei gute Gründe für mehr Urlaub. An einem Tag im Urlaub erholen wir uns nachweislich besser als an einem freien Tag zu Hause.
0: Oh.
1: Eine neue Studie zeigt jetzt, Personen, die viel reisen, zeigen in Tests höhere Kreativität, Anpassungsfähigkeit und Verständnis im Gegensatz zu Personen, die nicht oft Urlaub machen.
0: Mhm, siehst du, und deswegen bin ich so viel unterwegs. Ich will gar nicht hier nicht die ganze Zeit jeden Monat Urlaub machen.
1: Mhm.
0: Ich muss es, um einfach weiter noch schlauer zu sein.
1: Ich bin ja ein Heimscheißer, weißt du ja. Ich finde Urlaub voll schön, aber ich mag meinen Urlaub auf meiner Couch. Balkonien.
0: Ja, oh, auch schön
1: herrlich.
0: Eigentlich. Ja, hast recht.
1: Wer Hilfe braucht, um Chefin oder Chef für mehr Urlaubstage zu begeistern, dann hilft euch Ben aber gerne.
0: Ja,
1: 030 26 12345.
0: Leonie und Callum Scott zusammen haben wir jetzt für euch mit Stay.

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6: 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Mit der Bahn fahren ist ja oft ein ziemliches Abenteuer. Allein bis man mal alle Infos hat, dass man mal wieder zu spät ist. Jakob, soll jetzt aber alles besser werden.
7: Es soll ordentlich was investiert werden in Sachen Kommunikation. 50 Millionen Euro. Bahnchefin Evelyn Pallas

0: sagt, da will man dann vor allem noch mehr auf KI setzen.
1: Die KI erkennt Störungen viel schneller, sie bereitet Hinweise auf und sie bringt sie sofort auf alle Kanäle. So bekommen Fahrgäste schnelle und klare Hinweise zum Halt, zur Verspätung, zum Anschluss.
0: Ja, das soll dann vor allem erstmal in der App Navigator besser klappen, denn aktuell sind da gut ein Drittel aller Infos wohl falsch. Ab Dezember kommt dann nochmal eine ganz neue App, DB Info heißt die. Da gibt es dann auch Echtzeitinfos zur kompletten Reise, auch wenn es da mal mit was anderem weitergeht als nur mit den Zügen. Die Ex-Grün-Chefin Ricarda Lang will, dass die neuen Regeln zur Krankschreibung gestoppt werden. Bei der Funke Mediengruppe hat sie gemeint, wenn Betroffene aus der Praxis sagen, dass das zu mehr Krankentagen führen würde, dann darf man das gar nicht machen. Unser Kanzler Merz sollte einfach mal mit einem Hausarzt telefonieren. Bei den neuen Regeln ist ja geplant, dass man ab dem ersten Tag krank einen Attest braucht und gleichzeitig soll ja auch die telefonische Krankschreibung abgeschafft werden. Und dann geht ja die Fußball-WM auch ohne uns weiter. Heute ist Viertelfinale Nummer 1, Frankreich gegen Marokko. Mhm. Und in anderthalb Wochen ist ja dann sogar schon das Finale. Da gibt's dann auch zum ersten Mal eine Halftime-Show, wie im Football. Und da hatte Fußballlegende Lukas Podolski schon mal bei NTV gemeint, wie er das so findet.
2: Es ist nicht so, dass mich die Show am Spielfeld dran hält oder am Fernsehen. Daher also hat das für mich keinen besonderen Stellenwert, dass da in der Halbzeit jetzt was passiert.
0: Ja gut, aber vielleicht ist Pauli jetzt gecatcht, denn immer mehr von unseren Energy Stars treten da nämlich auf. Shakira, Madonna, die K-Pop-Stars von BTS und sogar Justin Bieber.
3: Oh, ich hoffe nur, sie werden krass, alle nicht zu sehr ausgebuht, weil Fußballfans hassen ja sowas. Ich weiß noch, dass es ein DFB-Pokalfinale gab mit Helene Fischer. Ja. Du hast den Song nicht gehört. So sehr haben die Fans gebuht, weil sie gesagt haben, wir wollen kein Konzert, wir wollen Fußball sehen.
0: Auf der anderen Seite, ich habe das Gefühl, bei der WM, gerade in den USA, sind gar nicht so viele echte Fußballfans dabei.
3: Stimmt, ja, das einfach ein bisschen mehr Show ist.
4: Es ist halt richtig America. Ja. Ne? Die wollen doch einfach Heidi-Teil machen. Mhm. Ja.
0: Und Hot Dogs.
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0: Und wir sagen natürlich guten Morgen an diesem wunderschönen Donnerstag mit geiler, geiler Musik. Da haben wir gleich Alok zusammen mit J-Lo, Jennifer Lopez. Everything's fine. Wow. Kriegt er gleich.
1: Jetzt aber erstmal Tame Impala und Jenny mit Dracula. Kleine Aufwand für euch.

0: euch. Energy am Morgen ist eigentlich mit mir, Anna. Guten Morgen. Und Ben kommt jetzt von J-Lo.
1: Everything's Fine heißt die Nummer mit Alok. Und ich muss erstmal sagen, Jennifer Lopez ist wieder, also da wie noch nie quasi. Mhm. Sie ist ja quasi in den Charts jetzt schon mit David Guetta unterwegs. Sie ist als Schauspielerin bei Netflix und hat jetzt eben diese Nummer mit dem brasilianischen Musikproduzenten Alok. Everything's Fine PM spielen wir jetzt hier, weil davon gibt es auch nochmal zwei Varianten. Es gibt eine AM-Variante, also so ein bisschen chilliger, ruhiger, ein bisschen ruhiger. Okay. Und PM ist tanzbar. Der Beweis, den gibt es jetzt hier bei Energy.
0: Cool. Everything's Fine.

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9: Bei der Deutschen Bahn läuft ja nicht immer alles so optimal. Aber Jakob, man hat wenigstens das Gefühl, dass man versucht,

0: dass es besser wird.
1: Ja, und deswegen geht man jetzt den Punkt bessere Kommunikation nochmal an. Man will, dass wir Fahrgäste einfach schneller wissen, wenn ein Zug ausfällt, wenn es mal einen Wechsel beim Gleis gibt und ob ich überhaupt meinen Anschlusszug noch kriege. Da soll die KI jetzt den Navigator noch besser machen und der digitale Assistent Kiana wird da auch eingebaut, sagt Bahnchefin Palla.
2: Unsere virtuelle Assistenz wird in den Navigator integriert. Sie gibt dann dort auch konkrete Antworten zur eigenen Reise rund um die Uhr schnell

0: mal seine Anschlüsse kriegt. Dann ist der Tankrabatt ja jetzt schon eine Woche vorbei und seitdem sind die Preise wieder ordentlich nach oben gegangen. Der ADAC findet, ein Tick zu hoch. Für Super muss man im Schnitt gerade mehr als 2 Euro den Liter bezahlen, für Diesel so um die 1,95. Die Lage im Nahen Osten ist im Moment aber auch wieder angespannt. Das heißt, der Ölpreis könnte bald auch wieder nach oben gehen. Die beste Zeit zum Tanken ist aktuell immer vormittags und natürlich kurz vor 12 Uhr mittags. Und dann haben wir schon gehört, die Leute sind mega hyped zur Hochzeit von unserem Energy Star Taylor Swift. Sie sind so hyped, dass sie sogar Müll kaufen von dieser Hochzeit. Einer ist auf jeden Fall kein Fan. Bill Kaulitz von Tokyo Hotel, der hat jetzt in seinem Podcast Kaulitz Hill gemeint, die Hochzeit da im Madison Square Garden, die war total unpassend. Da hätte sie auch was Schönes finden können in Europa. Deswegen hat er einen Verdacht.
1: Es spricht vieles dafür, dass es eben eine Scheinehe ist. So. In dem Rabbit Hole bin ich auf TikTok. Das sind ganz große Anhänger, die das denken.
2: Ja, also
1: darum noch ist Travis Kelce für mich nicht abgeschrieben.
0: Ja, beispielsweise auch Travis Kelce schon davon weiß, dass er so dolle angeschmacht ist.
3: Ich verstehe. Ja, das ist natürlich sein Ego. Ja. Also Bill hätte ihn einfach selber sehr gerne. Aber Scheinehe, also ich glaube ja viel.
2: Schon
3: aber
2: Mühe gegeben, finde
3: ich,
2: Scheinehe.
3: Sich wirklich.
1: Ja, das ist doch auch schön.
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0: Ja, und es gab einen peinlichen Moment bei Energy Star Harry Styles. Er hat gerade seine letzte Show in London gespielt. Was ihm dabei nicht aufgefallen ist, sein Hosenstall war die ganze Zeit
1: offen.
0: Aber mein Gott, was hat er denn auch für ein Teammanagement? Muss ihm doch irgendwer sagen.
1: Ja.
0: Keiner hat sich beschwert.
1: Ja, und wenn ich einmal kurz hier meine Socken lüfte, wird geschrien und gesagt, ich kündige, wenn du das nochmal machst.
0: Du behältst bitte alle deine Klamotten an.
1: Harry Styles, American Girls hier auf Energy.

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0: Ein Herd auf dem Festival gibt's jetzt hier.
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0: Hallo, schön, dass ihr dabei seid. Ihr hört ganz fleißig Energy am Morgen mit mir, Anna. Guten Morgen und Ben.
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2: Okay, let's go. Da mal rein mit uns in den Donnerstagvormittag. Schön, dass ihr da seid. Hi, ich bin's, Felina. Die 10 jetzt am Stück, die sind schon an und gehen gleich weiter mit der aktuellen Single von Glockenbach. Jetzt habe ich für euch Alex Warren.
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0: Snap.
1: Wie gut ist euer Orientierungssinn? Weil bei mir ist egal, ob mit Maps an oder aus. Also das klappt manchmal einfach nicht. Ich renne in die falsche Richtung, stelle das auch viel zu spät fest. Wie oft mein Navi schon richtig, glaube ich, enttäuscht einfach von mir war, weil ich so oft die falsche Abbiegung genommen habe. Ja, da möchte ich mich an der Stelle vielleicht auch kurz bei dem Navi entschuldigen. Also ab und zu habe ich mich schon verlaufen, habe mich ein bisschen lost gefühlt und einen ganzen Song dazu. Den haben Glockenbach gemacht. Gibt's jetzt hier für euch bei Energy immer die besten neuen Hits. Hier ist Love.

0: bin früher in den Club gegangen und dieser Song war für mich essentiell wichtig, weil bei All the Single Ladies ruft Beyoncé ja die Mädels auf, die Single sind. Put your hands up. Mhm. Also stand ich cool an der Seite des Clubs, hab geschaut, na, welche Mädels machen denn jetzt die Hand hoch? Und dann ging's los. Dann ist der Tiger in dieser Wanne gepirscht. Willst du die Hand nicht runternehmen? Das können wir hinbekommen. Oh, beste Zeit.
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0: Wir sind noch nicht fertig mit der Auswertung von Energy Star Taylor Swifts Hochzeit. It's me. Ihr hört Energy mit mir, Felina, mit Kollege Jakob.
1: Ja.
0: Und ja, da gab es viel, viel zu diskutieren und wir sind nicht alleine mit unseren Meinungen.
1: Nee, es riecht, also irgendwie hat sich unser Energy-Star Bill Kaulitz von Tokyo Hotel auch noch mit eingeschaltet. Mhm. Er hat nämlich im Podcast Kaulitz Hills gedroppt. Er ist gar nicht so happy, wie das alles so abgelaufen ist in New York und gerade so im Madison Square Garden.
2: Wer kommt denn auf die Idee? Und das ist ja auch schon so widersprüchlich. Wir möchten nicht fotografiert werden, wir möchten es geheim halten und dann heiratest du im Madison Square Garden? Genau.
1: Ja,
2: und ich denke mir doch, mach das doch in Europa geschmackvoll, in einer tollen Location. Da baut die ein Disneyland-Schloss da rein. Das ist, passt aber zu ihr. Das passt.
3: Da fehlt es nur noch, dass sie ein rotes Kleid mit einem schwarzen Tattoo drauf hat. Das würde da auch noch passen im Madison Square Garden.
4: Das kommt auch wieder.
0: Ja.
1: Tja, ging voll hin und her, aber am Ende kam auch so ein bisschen raus, ja, warum der Hate? Er ist vielleicht auch ein bisschen sad, dass Travis Kelce, den er Taylor Swift geheiratet hat, jetzt vom Markt weg ist. Der wäre vielleicht gern nochmal...
0: Ach, findet er den gut, ja?
1: Ja, hätte er wahrscheinlich gern nochmal Hallo gesagt.
0: Ach so. Naja, ich glaube, ein bisschen ist es auch, damit wir jetzt drüber reden und hat er ja geschafft, haben wir ja auch. Und am Ende darf jeder heiraten, wie er und sie möchte.
1: Safe.
0: Aber es stimmt schon, es ist viel Brumbum darum, dass man nicht fotografiert werden will.
1: Ja, und ich sag mal, Dua Lipa hat es ja auch anders hinbekommen bei ihrer Hochzeit.
0: Hat aber auch Hate abgekriegt.
1: Ja, das stimmt. 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

Jetzt gibt's einen Track hier für euch bei Energy. Da habe ich mal ganz kurz meine beste Freundin damals in der Vorschule oder so an den verloren. Wir waren richtig gut befreundet und auf einmal gab es kein anderes Thema mehr als Robbie Williams. Alles

Robbie Williams mit dem und ich konnte wirklich gar nicht mithalten, weil ich halt einfach gar nicht so ein krasser Weltstar war wie er. Gab's nicht mehr viel zu besprechen miteinander. Kann man dann jetzt für euch bei Energy. Ist ja auch in Ordnung. Ich meine, das sind auch großartige Hits. Ja, da habe ich auch sehr, sehr freiwillig den Platz geräumt für Robbie.

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2: Uhr haben wir es an diesem fantastischen Donnerstagvormittag. Toll, dass ihr da seid. Hi, ich bin's, Felina. Und die 10 jetzt am Stück laufen schon. Gehen gleich weiter mit der aktuellen Single von Gracie Abrams und jetzt Teddy Swims.
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Gracie Abrams, 6 Millionen Follower auf Instagram, Support Act bei der Eras Tour bei Taylor Swift und trotzdem ist sie immer noch richtig dolle happy, wenn sie ihre eigene Musik im Radio hört. Hat sie auch gerade erst wieder gepostet, weil sie ihren Song gehört hat und dann war sie so, oh mein Gott, ich hab's trotzdem erstmal gehört, wie süß. Und nächste Woche kommt ja auch schon ihr aktuelles Album raus am 17. Juli. Das wird dann Daughter from Hell heißen. Mit drauf auch diese Single hier, Hit the Wall. Jetzt höre ich bei Energy immer die besten neuen Hits.

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Kennt ihr diesen einen Moment, in dem ihr so merkt, oh, ich glaube, das war jetzt der eine Kaffee zu viel. Ich werde nie wieder schlafen. Oh mein Gott, die Hand ist zittrig, das Herz rast und es ist irgendwie plötzlich gar nicht mehr so geil und man wünscht sich die letzte Tasse einfach gerne nochmal zurück. Also ich habe das schon manchmal erlebt. Und genau dieses Gefühl kennt auch Malik Harris. Das ist ihm gerade erst passiert. Das macht aber nichts, Malik, wenn du nie wieder schläfst, weil dann kannst du mehr Musik für uns machen. Wie zum Beispiel die aktuelle Single merken wir hier sehr, sehr gern. Lie to Me bei Energy, immer die besten neuen Hits. Sie

0: dabei seid. Die 10 Hits am Stück sind an bei euch. Ich bin Felina und wir machen hier gleich weiter mit der aktuellen Single von Michael Schulte. Und jetzt Juste, Jackstyle und Jon, Turn the Lights Off.
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eure Lieblingsjahreszeit? Also die meisten von euch wahrscheinlich so Sommer oder Frühling. Ich sag ja, ich liebe es grundsätzlich, dass wir das Konzept Jahreszeiten haben und sich das immer abwechselt, das Wetter immer mal ein bisschen anders ist, man unterschiedliche Klamotten anziehen kann. Aber ich check natürlich den Reiz an Frühling und Sommer. Und genauso soll sich auch der aktuelle Hit von Michael Schulte anhören. Nach Frühling und auch nach Sommer. Also die perfekte Kombination aus beiden. Warm und aber auch gefühlvoll und aber auch eine kleine Portion Party mit drin. Lovesick jetzt für euch bei Energy. 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

0: 11.24 Uhr.
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0: 20 Uhr. Und es gibt aber noch Star-News, und zwar vom großen Finale. Ende nächster Woche soll es dann ja sogar auch so eine große Halbzeitshow geben wie beim Super Bowl. Und da kommen jetzt immer mehr von unseren Energy-Stars. Nicht nur Shakira ist mit dabei, auch Madonna, Justin Bieber und die K-Pop-Band BTS. Ja, die sind ja jetzt am Wochenende auch in München, aber dann danach geht's schön zur Halbzeitshow vom WM-Finale. Und wenn ihr noch mehr Bock auf K-Pop habt, das ist ja gerade unser Energy-Stream of the Week, dann checkt den gerne aus, klingt so. Natürlich Handtracks auch mit dabei. Da sind sie. BTS. Oder auch Bruno Mars zusammen mit Rosie von Blackpink. All das zieht ihr euch rein über die Energy App, über energy.de oder ihr sagt eurem Smart Speaker Alexa, spiel Energy K-Pop Hits.
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Lieb ich ja, dass dieser Song wieder so richtig schön doll zurück ist in unseren Ohren. Und zwar Sophie Alice Baxter mit Murder on the Dance Floor hat ja durch den Film Saltburn mit dem Ex von Sabrina Carpenter in der Hauptrolle, Barry Keoghan, sehr viel Aufmerksamkeit bekommen. Vor allem, weil dieser Song dann gespielt wurde, als dieser Schauspieler einfach komplett nackig durch die Villa gerannt ist. Ja, großartiger Moment. Hab ich sehr geliebt, den Film. Hier ist für euch Sophie Alice Baxter, Murder on the Dance Floor bei Energy.

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1: Und ich sag's, wie es ist. Euer Magen und ich, wir sind uns einig, Zeit für die Donnerstagsmittagspause. Und dazu gibt's lecker schön die 10 Hits am Stück. Gleich mit der aktuellen Single von Nico Santos. Da ist wieder was Neues rausgekommen. Und jetzt BTS. Ich bin Felina. Hi, toll, dass ihr da seid.
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Was ist es mit diesen Fotos aus Fotoautomaten, Schwarz-Weiß-Bilder, ne, die immer so komplett überbelichtet sind, dass man denkt, oh mein Gott, das gibt mir so ein nostalgisches Gefühl. Das ist so schön. Also da ist doch noch nie so ein Fotostreifen rausgekommen, wo man dachte, ach, das ist aber nix, oder? Die sind auf jeden Fall immer was ganz Bewegendes. Und Nico Santos hat sich gedacht, mein komplettes Musikvideo oder mein Visualizer, wie man heute manchmal auch dazu sagt, zu der aktuellen Single werden auch diese Fotos einfach nur sein. Aneinander geschnibbelt. Sieht ganz toll aus. Why Don't You Stay? Jetzt für euch bei Energy über die besten neuen Hits. Aktuelle Single von Nico Santos.

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Ihr kennt das bestimmt. Ihr schleppt seit Ewigkeiten ein Gefühl mit euch rum. Das kann zum Beispiel sein Wut oder Ärger oder Trauer oder so irgendwas, was ihr gar nicht so cool findet, wo ihr euch denkt, mein Gott, kann ich das eigentlich endlich mal gehen lassen, einfach mal loslassen? Nee, es ist manchmal tatsächlich nicht so leicht. Es ist sogar, wie Sängerin Ausdies sagt, eine Kunst. Energy Star Ausdies hat nämlich einen ganzen Song drüber gemacht, Dinge gehen lassen zu können. Nicht so einfach, manchmal aber sehr wichtig. The Art of Letting Go, die Kunst, Dinge gehen zu lassen. Jetzt für euch bei Energy immer die besten neuen Hits.

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2: Uhr ab mit uns Hobby Galoppi rein in den Donnerstagnachmittag. Toll, dass ihr dabei seid. Ich bin Felina und ich habe hier gleich für euch in den 10 Hits am Stück die aktuelle Single von Fastboy in guten 10 Minuten. Und jetzt Milo, My Lucky Day.
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Na, auf die freue ich mich schon. Fastboy auch mit dabei beim Perucaville Festival. Das ist ja nächstes Wochenende. Werde ich mir sowas von live angucken. Und die sind auch bei sehr, sehr vielen Festivals. Falls ihr die sehen wollt, ja, dann checkt schnell nochmal den Energy Festival Sommer aus in der Energy App und klärt euch Tickets. Fastboy mit Beautiful Life. Jetzt für euch bei Energy immer die besten neuen Hits.

0: In 4 Minuten ist es schon 3:30.
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0: wird's heute aber richtig, richtig schön im Kino. Was ihr da auf keinen Fall verpassen solltet, das hört ihr jetzt von Kollege Paul.
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2: Hallo zusammen. Nach Der König der Löwen, Ariel und Lilo und Stitch bekommt jetzt auch einer der erfolgreichsten Disney-Filme der letzten Jahre eine Realverfilmung. Vaiana kommt zurück auf die große Leinwand und das heißt vor allem für Fans des Originals, Families und Disney-Fans ab ins Kino. Die Realverfilmung erzählt die bekannte Geschichte von Vaiana noch einmal. Es geht also um eine junge Häuptlingstochter, die sich auf eine gefährliche Reise über den Pazifik begibt, um ihre Heimat zu retten. Mit dabei ist natürlich auch wieder Halbgott Maui, gespielt von Dwayne The Rock Johnson, der diese Rolle diesmal nicht nur spricht, sondern eben auch selbst verkörpert. Inhaltlich bleibt der Film nah an der Vorlage, setzt aber auf echte Schauplätze, aufwendige Effekte und einen realistischeren Look. Gleichzeitig bleiben die bekannten Songs und der Humor erhalten, genau das, was den Animationsfilm damals so erfolgreich gemacht hat. Vaiana erfindet die Geschichte jetzt nicht neu, bringt sie aber mit beeindruckenden Bildern und viel Herz auf die große Leinwand und dürfte damit die nächste erfolgreiche Disney-Realverfilmung werden.
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0: Danke dir, Paul.
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0: 9 Jahre nach Karrierebeginn konnte Sido erst seinen ersten Nummer-1-Hit in den Charts für sich verbuchen. Da war er natürlich dann super happy und auch ganz stolz drauf. Ich sag mal, die Sachen, die vorher passiert sind, vielleicht auch ein bisschen zu doll für die Charts gewesen, aber Sido mit Astronaut, seiner allerersten richtigen Nummer 1 in den Charts, zusammen mit Andreas Porani, haben wir jetzt für euch hier bei Energy.
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2: Uhr haben wir es schon, Leute, schnellen Schrittes geht es Richtung Feierabend und das natürlich weiterhin mit guter Mucke. Gleich Gentleman und Michael Patrick Kelly für euch mit Wildfire. Jetzt habe ich Tame Impala zusammen mit Jenny am Start und ich bin's, Vivi. Hallöchen.
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Der Sommer ist zurück, Leute, und jetzt habe ich für euch den perfekten Track dafür. Er kommt von Gentleman zusammen mit Michael Patrick Kelly, wirklich zwei Urgesteine, kann man sagen, im Musikbusiness. Die wissen auf jeden Fall, was sie tun, haben sie auch bei diesem Song hier bewiesen. Wildfire, hört ihr jetzt?

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durchgekommen damit, dass er noch nicht ein einziges Album rausgebracht hat in diesen 10 Jahren. Erst jetzt, da ist sein neuestes, also sein erstes Debütalbum erschienen, und zwar 21. Und dieser Track hier ist mit drauf, feiere ich sehr. Move Into The Sun, hört ihr auf Energy. Warten hat sich gelohnt, wie man merkt.

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2: Gleich geht's hier weiter für euch mit richtig schönen, entspannten Beats von DJ Goya. Mi Chico hört ihr in 10 Minütchen ungefähr. Jetzt habe ich Milo für euch und ich bin's, Vivi. Schönen Donnerstag euch.
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dieser Song hier hat so krass große Wellen geschlagen, dass sogar der Megastar Jason Derulo gesagt hat, Leute, das ist so ein geiler Track. Ich will unbedingt nochmal eine Version aufnehmen, wo ich mit drauf bin. Und er hat auch den TikTok-Tanz dazu auf jeden Fall krass verbreitet. Er heißt Michiko von DJ Goya und genau den hört ihr jetzt. Immer die besten neuen Hits auf Energy.

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1: Habt ihr schon mal von der Band Die Kugelsicheren Pfadfinder gehört? Energies an, immer die besten neuen Hits mit mir, Vivi. Ich glaube, die meisten von euch schon, denn es handelt sich um die erfolgreichste K-Pop-Band aller Zeiten und zwar um BTS. Das BTS steht nämlich ursprünglich für, ich werde es jetzt 100% falsch aussprechen, Bangtan Sonyeondan. Und das heißt übersetzt halt kugelsichere Pfadfinder. Diesen Namen haben sie wohl gewählt, weil das soll symbolisieren, dass die Band gesellschaftliche Vorurteile und den Druck auf junge Menschen abwehrt, wie quasi so kugelsichere Westen. Also steckt viel Sinn dahinter. Auf jeden Fall ist die Mucke, die machen, richtig gut. Und die hört ihr unter anderem in unserem Stream of the Week, Energy K-Pop. Das sind erstmal die K-Pop Demon Hunters. Und da sind sie, BTS. Und klar, Bruno Mars hat auch einen K-Pop-Hit rausgebracht, zusammen mit Rosé. Und diesen Stream, den findet ihr natürlich bei uns in der Energy-App oder auch auf energy.de. Oder ihr fragt einfach mal euren Smart Speaker, der spielt euch den bestimmt auch gern.
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hört Energy jetzt mit Britneys Beers und Oops, I Did It Again. Und diesen Song haben wir ja 1 Million Mal gehört. Wir kennen wahrscheinlich schon sau viele Infos darüber, aber das hier wusste ich tatsächlich noch nicht. In dem Track, da brabbelt ja nachher so ein Mann rum und eigentlich sollte diesen Part Leonardo DiCaprio einsprechen. Wegen Titanic irgendwie hat es da so eine Rolle gespielt. Aber am Ende hat er gesagt, nee, sorry, keine Zeit. Und dann musste der Produzent des Songs Max Martin ran. Den hört man da. Aber hauptsächlich hört man natürlich...

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1: Und da haben wir es doch auch schon wieder 17 Uhr, Freunde, rein mit euch in den vorletzten Feierabend dieser Woche. Natürlich mit guter Mucke. Gleich habe ich Gracie Abrams mit Hit the Wall. Jetzt geht's weiter mit einem meiner Lieblingssongs hier gerade, Mr. Know-It-All von Teddy Swims.
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1: Ey, das kennt ihr zu 100% auch, wenn ihr euch alte Bilder von euch anguckt und euch denkt, ach herrje, was habe ich denn da getragen? Also mein Stil hat sich in meinem Leben wahrscheinlich schon so 100 Mal geändert. Bei Gracie Abrams natürlich auch. Die hat sich nämlich gedacht, wie, ich habe Kleider bei Auftritten getragen. Das ist ja so gar nicht mehr mein Ding. Kann sie sich wirklich nicht mehr vorstellen, das jetzt noch zu machen. Sie hört hier mit ihrem neuesten Track Hit the Wall immer die besten neuen Hits auf Energy.

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0: Wir hier bei Energy, wir sind mehr als nur ArbeitskollegInnen. Wir kennen uns gegenseitig wie unsere Westentasche. 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

dieser Song hier ist wirklich für alle, die, ich sage mal, Schwierigkeiten haben, Dinge loszulassen. Kann ich selber nicht gut relaten, vielleicht lasse ich Dinge auch ein bisschen zu schnell los, aber es gibt ja Menschen, die können einfach nicht Tschüss sagen. Die können einfach nicht gehen, die können einfach nicht eine Person aus ihrem Leben streichen, obwohl das vielleicht manchmal wichtig wäre. Aus dies mit The Art of Letting Go hört ihr jetzt immer die besten neuen Hits auf Energy.

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2: Gleich habe ich für euch einen frischen neuen Track von Alex Warren. Passenger heißt er und den gibt's hier in circa 10 Minütchen. Jetzt geht's weiter mit Kygo, Save My Love. Und ich bin's Vivi, Hallöchen.
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1: Ich sage euch ganz ehrlich, ich mache gerade eine Pause von Reality-TV. Ich kann mir das nicht mehr geben, diese ganzen Männer, die da eine Plattform bekommen und übelste Scheiße labern. Aber ich check natürlich schon, dass man da so eine Art wie süchtig nach wird. Hatte ich auch mal eine Zeit. Und Alex Warren, der ist auf jeden Fall gerade mittendrin, weil in jeder freien Minute, wenn er zum Beispiel im Flugzeug sitzt oder so, schaut er sich Love Island an. Na logisch. Alex Warren, hört ihr jetzt mit Passenger immer die besten neuen Hits für euch auf Energy.

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0: Energy ist an bei euch mit mir, Vivi. Und Leute, ich muss hier kurz mal Werbung in eigener Sache machen, denn seit gestern gibt es eine neue Folge Magical Detectives zusammen mit meiner Kollegin Felina. Und für diese Folge haben wir ein echtes Medium interviewt. Ey, ihr könnt euch nicht vorstellen, wie spannend das war, was diese Frau uns alles erzählt hat. Wir hatten so viele Fragen. Sie heißt übrigens Sunita und wir haben zum Beispiel darüber geredet, wie sie mit Toten in Kontakt treten kann. Welche Klischees über ein Medium stimmen und welche überhaupt gar nicht. Und auch, weil in dieser Branche laufen ja auch viele Scammer rum, woran man die denn erkennen kann.
1: A lot of the time, what I have to do is tell people what they don't want to hear.
2: Oft muss ich Menschen Dinge sagen, die sie nicht hören wollen. Manchmal sind es Dinge, die sie schon wissen. Dann sage ich ihnen, okay, hier liegt dein Problem und daran musst du arbeiten. Und du wirst nicht dies, das und jenes erreichen, bevor du eben nicht dies, das und jenes dafür tust. Es geht also darum, ob Arbeit involviert ist. Dass einem nicht nur gesagt wird, alles ist irgendwie magisch und alles wird sich von selbst klären, sondern ich sage dir, du musst deine Frequenz und ein paar andere Dinge noch ändern.
0: Ey, ich finde, es ist so ein interessantes Thema und es ist wirklich auch egal, ob man da jetzt dran glaubt oder nicht. Es ist einfach spannend zu hören, was sie so zu erzählen hat. Magical Detectives könnt ihr überall hören, wo es Podcasts gibt und auch auf energy.de natürlich.
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Energy-Star Selena Gomez, die hatte ja mal so eine Phase, da hat die richtig oft so Feature aufgenommen mit irgendwelchen DJs, also mit Zedd zum Beispiel, weiß ich noch, aber gut, die waren dann auch irgendwie zusammen. Und mit Kygo, und diesen Song hier, den feiere ich immer noch extrem. 2017 kam er raus, It Ain't Me, hört ihr jetzt hier auf Energy, macht euch einen richtig

0: Bach und Sam Harper hört ihr hier gleich zusammen mit ihrem neuesten Track Lost. Jetzt geht's weiter mit BDS und Swim und ich bin's, Vivi. Macht euch eine gute Zeit hier auf Energy.
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Sängerin Sam Harper aussieht, kann ich euch genau sagen. Die hat schöne, lange, braune Haare, braune Augen. Sieht einfach ganz mausig aus. Einfach eine richtig schöne Frau. Wie die Jungs von Glockenbach aussehen, keine Ahnung. Die haben ja immer Masken auf, beziehungsweise ich weiß auch nicht mal, ob das alles nur Jungs sind. Ziehen sie echt immer noch durch, dass die anonym bleiben? Richtig krass. Auf jeden Fall hört ihr die alle jetzt zusammen in einem neuen Track, und zwar Lost hier.

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0: Energy ist an bei euch. Mit mir Vivi und immer, wenn es Neues aus der Filmwelt gibt, dann spreche ich mit ihm hier.
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0: Paul ist Influencer und super krasser Filmnerd und wir sprechen heute über Vaiana. Ist ein Animationsfilm, den wir ja schon kennen und den gibt es jetzt als eine Realverfilmung, also mit echten Menschen halt. Und Paul, erzähl mal kurz, lohnt sich das denn?
2: Ja, vor allem für Fans des Originals. Die Realverfilmung erzählt die bekannte Geschichte von Vaiana noch einmal. Es geht also um eine junge Häuptlingstochter, die sich auf eine gefährliche Reise über den Pazifik begibt, um ihre Heimat zu retten. Mit dabei ist natürlich auch wieder Halbgott Maui, gespielt von Dwayne The Rock Johnson, der diese Rolle diesmal nicht nur spricht, sondern eben auch selbst verkörpert. Vaiana erfindet die Geschichte jetzt nicht neu, bringt sie aber mit beeindruckenden Bildern und viel Herz auf die

0: große Leinwand und dürfte damit die nächste erfolgreiche Disney-Realverfilmung werden.
1: Danke dir, Paul. Ich bin auf jeden Fall immer großer Fan von diesen Realverfilmungen. Finde ich immer toll. Geplant sind übrigens auch noch Rapunzel, Lilo und Stitch 2 und Herkules. Soll alles mit echten Menschen noch verfilmt werden, freuen wir uns drauf. Und bis dahin gehen wir ins Kino und schauen Vaiana. Super.
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Leute, ich verlasse jetzt die heiligen Energy Hallen, aber natürlich nicht, ohne euch nochmal einen fetten Track dazulassen. Michiko von DJ Goya hört ihr jetzt und gleich geht's weiter mit meinem Kollegen Julian Hutter. Wir hören uns morgen wieder ab 15 Uhr und bis dahin macht es gut. Ciao, ciao.

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1: Um 20 Uhr an dem für Kinofans so wichtigen Donnerstag. Heute neu erschienen Vajina im Kino. Mein lieber Kollege Paul, auch riesen Disney-Fan, erzählt uns gleich, ob sich der Gang ins Kino dafür lohnt. Spoiler, ja, warum gleich. Vorher jetzt aber noch Tiffany Iris mit Emma, den besten neuen Hits.

0: Donnerstagabend hier bei Energy. Ich bin Julian. Ich freue mich, dass ihr mit dabei seid. Und wer bist du so?
1: Ich bin Bayana.
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0: Yes, und wir sprechen über Vaiana, lieber Paul. Animationsfilm kennen wir. Jetzt gibt's eine Neuverfilmung, also mit echten Menschen. Lohnt sich das, lieber Paul?
3: Ja, vor allem für Fans des Originals. Die Realverfilmung erzählt die bekannte Geschichte von Vaiana noch einmal. Es geht also um eine junge Häuptlingstochter, die sich auf eine gefährliche Reise über den Pazifik begibt, um ihre Heimat zu retten. Mit dabei ist natürlich auch wieder Halbgott Maui, gespielt von Dwayne The Rock Johnson, der diese Rolle diesmal nicht nur spricht, sondern eben auch selbst verkörpert. Vaiana erfindet die Geschichte jetzt nicht neu, bringt sie aber mit beeindruckenden Bildern

0: und viel Herz auf die große Leinwand und dürfte damit die nächste erfolgreiche Disney-Realverfilmung werden.
1: Apropos Realverfilmung, geplant sind auch noch andere Projekte im Hause Disney, nämlich Rapunzel, Lilo und Stitch 2 und Herkules. All das, lieber Paul, wirst du uns dann auch berichten, wenn es soweit sein wird. Bis dahin, viel Spaß im Kino.
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Malik Harris hören wir jetzt hier bei Energy, der Landsberger, der zu Beginn seiner Karriere ganz viel in ganz kleinen Clubs war mit seinem Paddleboard und seiner Gitarre, hat er wirklich vor allem das oberbayerische Land begeistert, hat das Ganze auf YouTube gestellt und da wurde er erkannt von James Blunt, der so begeistert war, dass er ihm eine Mail geschrieben hat, ey, hast du nicht Bock, mich auf der großen Arena-Tour in Deutschland als Supporter zu begleiten? Das war so der große Beginn der Karriere von Malik Harris. Lie to Me, jetzt 10 Jahre später mit Imane.

0: Immer die besten neuen Hits hört euch hier bei Energy gleich. Tame Impala für euch, außerdem Ray und Dermot Kennedy macht den Anfang. 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

0: Energy ist der Sender der Popkultur. Ob die Mitarbeiterinnen auch zu dieser Popkultur zählen, das checken wir jetzt.
1: Fakt oder Fake?
0: Meine liebe Kollegin Annika, meine Hallo. Geschätzte Kollegin Annika ist hier ja. bei mir in der Sendung. Für dich auch heute habe ich wieder eine Aussage dabei. Du sagst, ist das Ganze wahr oder ist es Kokolores?
2: Okay.
0: Wie wir jungen Menschen sagen. Mhm. Tokyo Hotel
2: ja.
0: ist der Begriff.
2: Ist ein Begriff.
0: Sind bisher, oder ist bisher der einzige deutsche Act, der beim Coachella Festival aufgetreten ist. Fakt oder Fake?
2: Boah, ich musste irgendwie direkt komplett an Kim Petras denken, die ja auch deutsche Sängerin
0: Hannoverin.
2: Ist.
0: Hannoverin.

0: und ganz erfolgreich ist. Und irgendwie sehe ich die auch beim Coachella. Deswegen,
1: Hannoveranerin, ja.
0: Hannoveranerin. Deswegen, Tokyo Hotel sind, glaube ich, Magdeburger Jungs. Ich sag jetzt einfach mal, das ist ein Fake. Es gab noch andere deutsche Acts.
1: Hast du recht.
0: Ja.
1: Denn, also hier, Kim Petras ist nicht dabei, aber Annemai Kantereit.
0: Was?
1: Kraftwerk. Okay. Paul Kalkbrenner.
0: Aha.
1: Und Milky Chance.
0: Oh, Milky Chance, toll, toll. Ja. Applaus für euch.
1: Hattest Applaus?

0: immer die besten neuen Hits hier bei Energy, gleich mit Gracie Abrams für euch. Außerdem hören wir Harry Styles und Tiffany Harris macht den Anfang.
1: Ich bin früher in den Club gegangen und dieser Song war für mich essentiell wichtig, weil bei All the Single Ladies ruft Beyoncé ja die Mädels auf, die Single sind. Put your hands up. Mhm. Also stand ich cool an der Seite des Clubs, hab geschaut, na, welche Mädels machen denn jetzt die Hand hoch? Und dann ging's los. Dann ist der Tiger in dieser Wanne gepirscht. Wer möchte die Hand nicht runternehmen? Das

Jungs von Fastboy hören wir jetzt hier bei Energy Donnerstagabend. Ich bin Julian mit Felix und Lukas, so heißen sie in echt, sind zwei Brüder aus Franken, aus Bayern, mittlerweile schon lang in Berlin und leben wirklich so ihren Traum. Wollten schon immer gemeinsam arbeiten, ihr Hobby zum Beruf machen, und das ist so derartig toll aufgegangen, dass der Songtitel eigentlich nur folgerichtig ist. Beautiful Life, nämlich Fastboy mit immer den besten neuen Hits.

Wer gerne Urlaub macht, der ist kreativer, wissbegieriger und offener. Das hat jetzt auch eine Studie offiziell bestätigt. Wenn ihr euch sagt, ja schön, aber ich kann es mir nicht leisten zu reisen. Es gibt jetzt einen fantastischen Tipp, die europäische Perle für wirklich jeden Geldbeutel. Dazu gleich mehr. Außerdem haben wir jetzt Dracula Tame Impala mit immer den besten neuen Hits.

0: Macht doch mal Urlaub, euer Gehirn freut sich. Energy ist an bei euch an diesem Donnerstagabend. Ich bin Julian, schön, dass ihr mit dabei seid. Es gibt fantastische Nachrichten, denn Reisen macht nicht nur glücklich, Reisen macht auch schlau. Zwei gute Gründe für mehr Urlaub. An einem Tag im Urlaub erholen wir uns nachweislich besser als an einem freien Tag zu Hause. Ich finde, das merkt man ja auch schon immer von sich aus, aber jetzt hat es auch eine Studie bestätigt. Personen, die viel reisen, zeigen in Tests höhere Kreativität, Anpassungsfähigkeit und Verständnis im Gegensatz zu Personen, die eben nicht so oft Urlaub machen. Und ja, jetzt höre ich euch, Julian, ne? Alles wird teurer, wir verdienen weniger, wie soll man sich Urlaub leisten? Bei mir jetzt mein lieber Kollege Gabriel.
1: Hello.
0: Gabriel, du hast immer fantastische Ideen für Reisen für wirklich jeden Geldbeutel.
1: Da gibt es wirklich einen sehr guten Tipp und zwar hat ein neues Ranking jetzt gezeigt, wir müssen alle Urlaub in Sarajevo machen.
0: Also Bosnien-Herzegowina.
1: Richtig. Geografie 1, Julian, sehr gut.
0: Ihr habt WM geschaut.
1: Meine Güte.
0: Da waren die auch dabei. Da haben wir es gehört, ja.
1: Sarajevo ist wohl die Stadt, um günstig Urlaub zu machen, weil da wollen einfach noch nicht so viele Leute hin. Das hat noch nicht diesen Hype-Moment. Es gibt aber günstige Unterkünfte. Ihr könnt toll essen gehen. Cevapcici ist wohl das Ding, das Nationalgericht. Es gibt eine tolle Altstadt, viel Natur drumherum. Die Flüge sind auch noch relativ günstig. Ja. Also in Europa ist Sarajevo der Place to be.
0: Ich kann mich auch noch ganz kurz anschließen. Ich war jetzt schon zweimal in Montenegro.
1: Mhm.
0: Das hat schon einen Euro. Mhm. Ist aber noch nicht in der EU und ist auch gerade so in der Transition. Also man merkt, was das für ein Potenzial hat. Landschaftlich wunderschön, ganz tolles Essen, aber eben auch noch nicht so teuer wie andere europäische Metropolen.
1: Und hat noch nicht so diesen Massentourismus.
0: Genau,
1: also
0: richtig,
1: da kann man wirklich noch ein bisschen entspannen, was entdecken und einfach eine gute Zeit haben.
0: Unsere Tipps für euch an diesem Donnerstagabend. Danke, Gabriel.
1: Gerne.

Chill hören wir jetzt hier bei Energy, der französische Star-DJ, der heute standesgemäß natürlich in Ibiza zum Beispiel auflegt, ab 23 Uhr, also in gut anderthalb Stunden ist Stage-Time und morgen dann in Pleinfeld, Österreich. Interessanter Tourplan. You Chill, Move into the Stars, immer die besten neuen

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0: Immer die besten neuen Hits. Hört euch hier bei Energy an diesem Donnerstagabend. Freue mich sehr, dass ihr mit dabei seid. Gleich mit Topic für euch. Außerdem Felix Jähn und Harry Styles macht den Anfang.
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Hip-Hop-Szene. Selbst Menschen wie ich, die eigentlich nicht so viel mit diesem Genre zu tun haben, haben mitbekommen, welch große Strahlkraft BTS hat, vor allen Dingen jetzt auch nach ihrem Comeback. Die Südkoreaner, viele waren ja im Militärdienst, dann kam dieser Kinofilm raus, der Hype wurde noch mehr. Und für all die, die wie ich jetzt später auf diesen Zug aufgesprungen sind,

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0: immer die besten neuen Hits. Hört euch hier bei Energy gleich mit dem ganz neuen Song von Jennifer Lopez. Außerdem Dermot Kennedy und Tiffany Harris macht den Anfang.
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Jennifer Lopez hat nicht nur jetzt einen Lauf, sondern natürlich in den letzten 30 Jahren. Aber jetzt gerade fällt es besonders auf Netflix gerade sehr erfolgreich, gemeinsam mit Brad Goldstein, Office Love, außerdem gerade mit David Guetta einen eigenen Song rausgebracht. Und man möge meinen, man kann sich jetzt auch mal ein bisschen zurücklehnen, den Erfolg genießen. Aber nicht so Jennifer Lopez, hat gleich wieder das nächste Feuer im Eisen, gemeinsam mit Alok, der hat sie produziert. Everything's Fine. Hören wir jetzt immer die besten neuen Hits. Everything's Fine.

um 22 Uhr an diesem Donnerstag, an dem Bill Kaulitz seine große Liebe Travis Kelce noch nicht aufgegeben hat, obwohl der ja gerade Taylor Swift geheiratet hat. Warum Bill immer noch an eine Liebessensation glaubt, das verrät er gleich selbst. Außerdem hören wir jetzt noch Alex Warren mit Fever Dream und immer den besten neuen Hits.

0: Donnerstagabend hier bei Energy. Ich bin Julian. Schön, dass ihr mit dabei seid. Das war letztes Wochenende das große Thema in der Popkultur. Die Traumhochzeit, die vermutliche Traumhochzeit zwischen Travis Kelce und Taylor Swift. Die wird es auch gleich hören mit Elizabeth Taylor. Man weiß nicht ganz so viel. Man weiß natürlich die Gästeliste, die hochdekoriert war. Man weiß, es hat in New York stattgefunden, im Madison Square Garden. Aber wie Taylor Swift aussah, all diese Hochzeitsfotos, die man so kennt, das ist noch nicht öffentlich. Und Bill Kaulitz hat jetzt in seinem Podcast Kaulitz Hills verraten, dass er glaubt, dass das Ganze eine Scheinehe ist.
1: Mhm. Es spricht vieles dafür, dass es eben eine Scheinehe ist. So. In dem Rabbit Hole bin ich auf TikTok. Das sind ganz große Anhänger, die das denken.
2: Ja, also
1: darum noch ist Travis Kelce für mich nicht abgeschrieben.
0: Ja, weiß jetzt auch nicht genau, welche Rabbit Holes er meint, Bill Kaulitz. Aber die Hoffnung stirbt zuletzt. Taylor Swift hören wir jetzt mit Elizabeth Taylor und immer den besten neuen Hits. Elizabeth.

The Bowser mit Magnetic hören wir jetzt hier bei Energy. Und ich habe mich gefragt, The Bowser, ist es vielleicht so, dass der Rapper aus Bietigheim, Bissingen, jetzt so ein Side-Project gestartet hat und sich einen Artikel gegönnt und eben neue Genre ausprobiert hat? Aber nein, The Bowser ist ein norwegisches Musiktrio mit Einflüssen, ich sag mal, House, Jazz, Funk, sehr experimentell, aber geht wahnsinnig ran ins Ohr. Hören wir jetzt immer die besten neuen Hits.

0: Immer die besten neuen Hits hört euch hier bei Energy gleich mit Krista Sarandi für euch. Außerdem Benson Boone und die Jungs von BTS machen den Anfang.
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0: Immer die besten neuen Hits hier bei Energy, gleich mit Milo und DJ Licious für euch. Außerdem Harrison und Alex Warren macht den Anfang.
1: Ich bin früher in den Club gegangen und dieser Song war für mich essentiell wichtig, weil bei All the Single Ladies ruft Beyoncé ja die Mädels auf, die Single sind. 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Also stand ich cool an der Seite des Clubs, hab geschaut, na, welche Mädels machen denn jetzt die Hand hoch? Und dann ging's los. Dann ist der Tiger in dieser Wanne gepirscht. Willst du die Hand nicht runternehmen? Das können wir.

Seit dieser Woche bin ich Belgien-Fan. Ich hoffe, dass sie die WM gewinnen. Ich fand das so derartig sympathisch, als sie die USA rausgehauen haben, 4-1, und dann vor allen Dingen mit diesem YMCA-Dance Trump so derartig verarscht haben, der vorher dafür gesorgt hat, dass die USA mit ihren besten Spieler spielen dürfen, obwohl der rot gesperrt war. Also eine absolute Frechheit, die Belgien da getrotzt hat. Milo und Djalicious kommen auch beides aus Belgien und haben sich auch derartig gefreut, zumindest dem Instagram zufolge. Forever Young heißt der neue Song, haben wir jetzt immer die besten neuen Hits.

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1: Um 23 Uhr an diesem Donnerstag freue mich sehr, dass ihr mit dabei seid. Lasst uns jetzt die letzte Stunde des Tages noch ganz entspannt gemeinsam ausklingen. Gleich mit Kygo für euch, außerdem Tiffany Harris und Teddy Swims. Macht den Anfang.

Tygo hören wir jetzt hier bei Energy. Ein absoluter Superstar seiner EDM-Szene, seit 10, 15 Jahren dabei, arbeitet immer mit den größten Künstlern zusammen. Es wird immer ein Hit, wenn Tygo an den Turntables steht. Aber Tygo ist eben auch Norweger. Verdammt fußballverrückt und hat sich auch einnehmen lassen von den Fußballern und vor allen Dingen von Erling Haaland, der Superstar der Norweger ist. 2 Tore auch gerade wieder geschossen gegen Brasilien. Und Erling Haaland ist auch, ich sag mal, ein spezieller Fußballer. Irgendwie ein weirder, aber liebenswerter Typ und hat, wie wir alle, Jugendsünden. Ne? Bei ihm ist das Problem, er ist jetzt berühmt geworden und das Ganze ist damals auch aufgenommen worden, wie er am Grill steht mit so einem Pfannenwender in der Hand und ein bisschen gerappt hat. Das Video von Erling Haaland von vor 10 Jahren ging jetzt gerade viral. Tygo hat es genommen, gesampelt und kurzerhand einen riesen Hit daraus entstehen lassen. Und so klingt das. Hey,

fantastisch. So, und ganz Norwegen singt jetzt natürlich diesen Song und hat noch einen tolleren WM-Moment. Und ich bin so neidisch auf die Norweger, die natürlich gerade den Sommer ihres Lebens haben. Ne? Ist jetzt nicht bekannt in den letzten 20 Jahren gewesen, Norwegen bei den großen Turnieren unglaublich weit zu kommen, geschweige denn dabei zu sein. Und jetzt haben sie da so einen Hype und alles passt. Und Kygo mischt dann nochmal so einen alten Soundschnipsel von Erling Haaland von vor 10 Jahren.

an zu einem Hit zusammen und ach, ist das schön. Man kann sich auch ein bisschen mitfreuen für unsere Nachbarn aus, so nicht ganz Nachbarn, sagen wir unsere Freunde aus dem Norden. Kaigo, hören wir jetzt auch mit Save My Love ohne Erling Haaland, dafür mit Khalid und immer die besten neuen Hits.

Gracie Abrams, haben wir jetzt hier bei Energy an diesem Donnerstag. Hit the Wall. Ich hoffe, es geht euch gut. Der Tag für euch war ein vielversprechender und erfolgreicher und seid jetzt dabei, ihn richtig schön ausklingen zu lassen. Vielleicht ja auch gerade bei dieser lauen Sommernacht mit einem schönen Glas Rotwein auf dem Balkon. So stelle ich es mir zumindest gerade hier aus meinem Studio romantisch vor. Hit the Wall, Gracie Abrams, immer die besten neuen Hits.

0: Immer die besten neuen Hits hat er hier bei Energy. Gleich Nico Santos für euch. Außerdem hören wir Ray und Olivia Dean. Macht den Anfang.
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0: Donnerstagabend hier bei Energy. Ich bin Julian, ich freue mich, dass ihr mit dabei seid. Und wer bist du so?
1: Ich bin Bayana.
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0: Yes, und wir sprechen über Vaiana, lieber Paul. Animationsfilm kennen wir. Jetzt gibt's eine Neuverfilmung, also mit echten Menschen. Lohnt sich das, lieber Paul?
3: Ja, vor allem für Fans des Originals. Die Realverfilmung erzählt die bekannte Geschichte von Vaiana noch einmal. Es geht also um eine junge Häuptlingstochter, die sich auf eine gefährliche Reise über den Pazifik begibt, um ihre Heimat zu retten. Mit dabei ist natürlich auch wieder Halbgott Maui, gespielt von Dwayne The Rock Johnson, der diese Rolle diesmal nicht nur spricht, sondern eben auch selbst verkörpert. Vaiana erfindet die Geschichte jetzt nicht neu, bringt sie aber mit beeindruckenden Bildern und viel Herz auf die große Leinwand und dürfte damit die nächste erfolgreiche Disney-Realverfilmung werden.
0: Apropos Realverfilmung, geplant sind auch noch andere Projekte im Hause Disney, nämlich Rapunzel, Lilo und Stitch 2 und Herkules. All das, lieber Paul, wirst du uns dann auch berichten, wenn es soweit sein wird. Bis dahin, viel Spaß im Kino.

0: Immer die besten neuen Hits hört euch hier bei Energy gleich mit Naked für euch. Außerdem Leonie und Michael Patrick Kelly. Macht den Anfang.
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ist es spät geworden hier bei Energy an diesem Donnerstag so spät, dass ich raus bin für heute. Ich habe Feierabend. Ich freue mich sehr, dass ihr mit dabei wart. Hören uns, wenn ihr wollt, morgen wieder. Dann feiern wir gemeinsam rein ins Wochenende. Und bis dahin hört ihr jetzt Naked gemeint mit Arlen Jones und Looking for Something. Immer die besten neuen Hits. Ciao, ich bin raus. Kommt gut durch die Nacht.

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